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1: Ich bin David Riemer. Das Elterngeld soll nach einem Gesetzentwurf von Familienministerin Prien künftig nur noch 12 statt 14 Monate gezahlt werden und auch nur dann, wenn Mütter und Väter jeweils mindestens 3 Monate berufliche Auszeit nehmen. Gleichzeitig soll der Mindestbetrag von 300 auf 330 Euro und der Höchstbetrag von 1800 auf 1900 Euro angehoben werden. Der Gesetzentwurf sei aber noch in der Ressortabstimmung, so die Ministerin. US-Präsident Trump hat sich vor dem NATO-Gipfel optimistisch über mögliche Fortschritte bei den Bemühungen um ein Ende des Ukraine-Kriegs geäußert. Nach einem Telefonat mit dem russischen Präsidenten Putin sei er sich sicher, dass dieser den Krieg beenden wolle, sagte Trump im Weißen Haus.
2: Das versichert Trump immer wieder und seit langem. Der russische Präsident Putin wolle den Angriffskrieg gegen die Ukraine nun unbedingt beenden. Nach jedem Gespräch mit seinem Moskauer Gegenüber hat Trump volles Vertrauen in Putin. Bleibt abzuwarten, wie das Treffen mit dem ukrainischen Präsidenten Zelensky in Ankara verläuft. Trump versichert, man sei mit beiden Seiten in guten Gesprächen, eine Einigung sei näher denn je. Auch Zelensky wolle ein Ende des Krieges, sagt Trump. Er glaube, man werde den Krieg nun beenden. Aus den USA, Tina Eck.
1: Übervolle Wartezimmer, teure Medikamente. Viele meckern über das Gesundheitssystem und fragen stattdessen den Chatbot. Laut einer Umfrage des Pharmaherstellers Stada setzen viele Menschen in Gesundheitsfragen auf künstliche Intelligenz.
3: Wie kündigt sich eine Migräne an? Was tun bei einem Wespenstich? Mit solchen und ähnlichen Fragen wird der Chatbot gefüttert. Die allermeisten wollen im Prinzip eine Diagnose besser verstehen oder bereiten sich so auch auf einen Arztbesuch vor. Auf jeden Fall finden gut 80% der Deutschen KI in der Gesundheitsvorsorge völlig okay. Einige sind allerdings auch skeptisch, fragen sich, was am Ende mit den eigenen Daten passiert. Claudia Wächter, Nachrichtenredaktion.
1: Spanien hat Cristiano Ronaldo einen bitteren Abschied von der WM-Bühne beschert und seine eigenen Titelansprüche untermauert. Der Europameister feierte dank eines späten Treffers von Joker Mikel Merino in der Nachspielzeit einen 1:0-Sieg gegen Portugal und zog erstmals seit dem Titelgewinn 2010 wieder in ein WM-Viertelfinale ein.
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1: Zum Wetter die aktuelle Vorhersage des Deutschen Wetterdienstes. Heute im Norden und Osten stark bewölkt, vereinzelt Regen. In der Südwesthälfte heiter bis sonnig und meist trocken. Höchstwerte im Norden zwischen 18 und 24, sonst 24 bis 32 Grad. Am Oberrhein geht's bis 34 Grad rauf. Morgen am Mittwoch vom Nordwesten über die Mitte bis in den Südosten stärker bewölkt, vor allem an den Alpen noch etwas Regen. Im Nordosten und vor allem im Südwesten sehr sonnig und meist trocken.
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0: ich bin David Riemer. Das Elterngeld soll nach einem Gesetzentwurf von Familienministerin Prien künftig nur noch 12 statt 14 Monate gezahlt werden und auch nur dann, wenn Mütter und Väter jeweils mindestens 3 Monate berufliche Auszeit nehmen. Gleichzeitig soll der Mindestbetrag nach dem Vorschlag der Ministerin von 300 auf 330 Euro und der Höchstbetrag von 1.800 auf 1.900 Euro angehoben werden. In Ankara startet heute der NATO-Gipfel und damit ein neuer Bewährungstest für das Bündnis. Können die Partner US-Präsident Trump bei Laune halten und die USA in der NATO halten? Neben dem diplomatischen Drahtseilakt geht es außerdem um die Unterstützung der Ukraine.
1: Kurze Sitzungen und ein extrem kurzes Schlusspapier. Beim Gipfel in Ankara nehmen die Verbündeten schon ganz viel Rücksicht auf den US-Präsidenten. Erstens will Trump weniger für die NATO ausgeben. Das bedeutet, die Europäer müssen mehr tun, vor allem für die Ukraine. Die soll zweitens 140 Milliarden Euro für 2 Jahre bekommen von den Europäern. Für 80 Milliarden Euro steht die Finanzierung noch nicht wirklich. Drittens ist Trump verärgert und zwar über mangelnde Unterstützung für seinen Iran-Krieg. Es geht also wieder ganz viel um Trump. Aus Brüssel, Dieter Ebeling.
0: Wofür soll Deutschland im kommenden Jahr Geld ausgeben? Das hat sich die Regierung jetzt überlegt und den Haushaltsentwurf für 2027 verabschiedet. Es geht um viele Milliarden Euro. Kritiker sind alarmiert.
2: Gut 555 Milliarden Euro will die Bundesregierung nächstes Jahr ausgeben. Vor allem für die Verteidigung, aber auch für die Infrastruktur und die Zinsen. Das Geld soll bei den Ressorts und den Zuschüssen für Renten und Krankenversicherung eingespart werden. Außerdem soll es eine Plastikabgabe und höhere Steuern auf Tabak und Alkohol geben. Zusätzlich will Finanzminister Klingbeil an die staatlichen Rücklagen. Er hält das für normal, seine Kritiker nicht. Industrie und Opposition sprechen von einem Offenbarungseid. Für mehr Wachstum müsse das Geld bei Wirtschaft und Verbrauchern bleiben. Tanja Wagner, Nachrichtenredaktion.
0: Portugal mit Superstar Cristiano Ronaldo ist raus bei der Fußball-WM. Spanien hat dem 41-Jährigen damit einen bitteren Abschied von der WM-Bühne beschert und seine eigenen Titelansprüche untermauert. Der Europameister feierte dank des späten Treffers von Joker Mikel Merino in der Nachspielzeit einen 1:0-Sieg gegen Portugal.
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0: Zum Wetter die aktuelle Vorhersage des Deutschen Wetterdienstes. Heute im Norden und Osten stark bewölkt, vereinzelt Regen. In der Südwesthälfte heiter bis sonnig und meist trocken. Höchstwerte im Norden zwischen 18 und 24, sonst 24 bis 32 Grad. Am Oberrhein geht's bis 34 Grad rauf. Morgen am Mittwoch vom Nordwesten über die Mitte bis in den Südosten stärker bewölkt, vor allem an den Alpen noch etwas Regen. Im Nordosten und vor allem im Südwesten sehr sonnig und meist trocken.
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1: Ich bin David Riemer.

0: Ja, dass dieser den Krieg beenden wolle, sagte Trump im Weißen Haus.
1: Das versichert Trump immer wieder und seit langem. Der russische Präsident Putin wolle den Angriffskrieg gegen die Ukraine nun unbedingt beenden. Nach jedem Gespräch mit seinem Moskauer Gegenüber hat Trump volles Vertrauen in Putin. Bleibt abzuwarten, wie das Treffen mit dem ukrainischen Präsidenten Zelensky in Ankara verläuft. Trump versichert, man sei mit beiden Seiten in guten Gesprächen, eine Einigung sei näher denn je. Auch Zelensky wolle ein Ende des Krieges, sagt Trump. Er glaube, man werde den Krieg nun beenden. Aus den USA, Tina Eck.
0: Übervolle Wartezimmer, teure Medikamente, viele meckern über das Gesundheitssystem und fragen stattdessen den Chatbot. Laut einer Umfrage des Pharmaherstellers STADA setzen viele Menschen in Gesundheitsfragen auf künstliche Intelligenz.
2: Wie kündigt sich eine Migräne an? Was tun bei einem Wespenstich? Mit solchen und ähnlichen Fragen wird der Chatbot gefüttert. Die allermeisten wollen im Prinzip eine Diagnose besser verstehen oder bereiten sich so auch auf einen Arztbesuch vor. Auf jeden Fall finden gut 80% der Deutschen KI in der Gesundheitsvorsorge völlig okay. Einige sind allerdings auch skeptisch, fragen sich, was am Ende mit den eigenen Daten passiert. Claudia Wächter, Nachrichtenredaktion.
0: Die USA sind bei der Fußball-WM ausgeschieden. Das Team um Stürmer Bellingham, der nach roter Karte im vorausgehenden Spiel seine Sperre vom Weltverband FIFA erlassen bekommen hatte, unterlag im Achtelfinale Belgien verdient mit 1:4. Zuvor hatte Spanien Cristiano Ronaldo einen bitteren Abschied von der WM-Bühne beschert. Der Europameister feierte dank eines späten Treffers in der Nachspielzeit einen 1:0-Sieg gegen Portugal und zog ins Viertelfinale ein.
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0: Zum Wetter die aktuelle Vorhersage des Deutschen Wetterdienstes. Heute im Norden und Osten stark bewölkt, vereinzelt wird es nass. In der Südwesthälfte heiter bis sonnig und meist trocken. Höchstwerte im Norden zwischen 18 und 24, sonst bis 32 Grad. Am Oberrhein geht's bis 34 Grad rauf. Morgen vom Nordwesten über die Mitte bis in den Südosten stärker bewölkt, vor allem an den Alpen noch etwas Regen. Im Nordosten und Südwesten sehr sonnig und meist trocken.
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1: Zum Wetter die aktuelle Vorhersage des Deutschen Wetterdienstes. Heute im Norden und Osten stark bewölkt, vereinzelt wird es nass. In der Südwesthälfte heiter bis sonnig und meist trocken, Höchstwerte im Norden zwischen 18 und 24, sonst bis 32 Grad, am Oberrhein geht's bis 34 Grad rauf. Morgen vom Nordwesten über die Mitte bis in den Südosten stärker bewölkt, vor allem an den Alpen noch etwas Regen. Im Nordosten und Südwesten sehr sonnig und meist trocken.
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1: Ich bin Babit Büchner. Das Elterngeld soll nach einem Gesetzentwurf von Familienministerin Karin Prien künftig nur noch 12 statt 14 Monate gezahlt werden. Und auch nur noch dann, wenn Mütter und Väter jeweils mindestens 3 Monate berufliche Auszeit nehmen. Gleichzeitig soll der Mindestbetrag nach dem Vorschlag der Ministerin von 300 auf 330 und der Höchstbetrag von 1.800 auf 1.900 Euro angehoben werden. Der Gesetzentwurf ist aber noch in der Ressortabstimmung. In Ankara startet heute der NATO-Gipfel und damit ein neuer Bewährungstest für das Bündnis. Im Zentrum steht die Frage, ob US-Präsident Donald Trump bei der Stange gehalten werden kann.
2: Kurze Sitzungen und ein extrem kurzes Schlusspapier. Beim Gipfel in Ankara nehmen die Verbündeten schon ganz viel Rücksicht auf den US-Präsidenten. Erstens will Trump weniger für die NATO ausgeben. Das bedeutet, die Europäer müssen mehr tun. Vor allem für die Ukraine. Die soll zweitens 140 Milliarden Euro für 2 Jahre bekommen. Von den Europäern haben Euro für 2 Jahre bekommen. Von den Europäern für 80 Milliarden Euro.

0: sind bei der Fußball-WM ausgeschieden. Das Team um Stürmer Balogun, der nach roter Karte seine Sperre vom Weltverband FIFA erlassen bekommen hatte, unterlag im Achtelfinale Belgien mit 1:4.
1: Die USA sind raus, da half auch Trumps Eingreifen von höchster Stelle nichts. Balogun war auf dem Spielfeld, richtete aber gegen die überlegenen Belgier nichts aus. Das Spiel allerdings zog die Amerikaner in Massen vor die Fernseher. Der Skandal machte die K.O.-Runde extra populär. Viel Scham und Empörung gab es aber auch, nicht nur unter Fußballfans. Trumps Anruf bei der FIFA habe die Glaubwürdigkeit des US-Teams und der ganzen WM ruiniert, schimpfen viele. Aus den USA, Tina Eck.
0: Im Spiel zuvor war Portugal nach einer 0:1-Niederlage gegen Spanien aus dem Turnier ausgeschieden.
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0: Das Wetter, die aktuelle Vorhersage des deutschen Wetterdienstes. Es bleibt zweigeteilt. Im Norden und Osten halten sich dichte Wolkenfelder. Es kann hier auch immer wieder regnen. In der Südwesthälfte wird es hingegen oft sonnig und ist meist trocken. Die Temperaturen erreichen im Norden Höchstwerte zwischen 18 und 24 Grad. Ansonsten werden 24 bis 32 Grad erreicht. Am Oberrhein sind sogar bis zu 34 Grad möglich.
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3: Heute gibt es einen Wechsel aus Sonne und dichter Bewölkung. Gegen Abend kann es auch stellenweise Regenschauer geben. Die Temperaturen liegen heute zwischen 24 und 28 Grad. Der Wind weht mäßig bis frisch aus südwestlichen Richtungen. In den Bergen kann es auch mal stürmische Böen geben.
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4: 6:03, da ist der Blick auf die Straßen bei uns im Sachsenland. Die Radeberger Landstraße, da ist zwischen Radeberg und Dresden nach einem Unfall gesperrt. Die A72 Richtung Leipzig in Höhe Hartmannsdorf besteht Gefahr durch Reifenteile auf der Fahrbahn. Ja, und das waren soweit erstmal diese Meldungen. Habe auch keine Blitzer, da seid ihr dann wieder gefragt. Und ich wünsche erstmal gute Fahrt, kommt unbeschadet an euer Ziel.
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1: Moin, moin. Einen wundervollen Start in diesen Dienstag wünsche ich euch natürlich. Und ja, ich bin die Antje und freue mich auf die nächsten 4 Stunden. Und heute ist eigentlich erst Siebenschläfer. Ich weiß nicht, ob ihr das wisst. Das Datum des 27. Juni darf nach Aussage der Meteorologen nicht mehr als exakter Bezugspunkt für die Wetterregel gelten. Also wie das Wetter heute, so bleibt es 7 Wochen. Also so kann es nicht mehr gesehen werden. Also nach der Kalenderreform von 1582, da wurden 10 Tage gestrichen, sodass der Zeitraum, auf dem sich die Regel bezieht, verschoben ist auf die Zeit um den 7. Juli herum. Also daher nehmen die Meteorologen häufig diesen 10-Tage-Zeitraum, um das voraussichtliche Sommerwetter etwas genauer zu prognostizieren. Na, dann sind wir doch mal gespannt heute, wenn heute erst 7 Schläfer ist, wie es heute mit dem Wetter aussieht. Es wird ja ziemlich warm und sommerlich, also dann bleibt es wahrscheinlich die nächsten 7 Wochen auch so richtig mit dem Sommer. Ist ja nicht so heftig heute mit 27 Grad, das wären moderate Temperaturen. Aber erstmal ankommen an diesem Dienstagmorgen. Heute ist übrigens der 7. Juli und wir schauen dann wieder gegen 6:15 Uhr in die Sterne.

0: Und mittlerweile 6:14 Uhr. Ich wünsche euch einen guten Start in diesen Dienstag, einen wundervollen guten Morgen. Und ich hoffe, die Sterne versauen es euch nicht. Ich weiß es nicht. Ich wünsche auf jeden Fall kosmische Unterhaltung.
1: Widder.
2: Heute melden sich Konflikte in Beziehungen besonders deutlich. Sie neigen schneller zu Streit und Konfrontation. Zügeln Sie sich.
1: Stier.
2: Möchten Sie den Tag genießen? Dann erfüllen Sie sich einen Wunsch, den Sie schon lange mit sich herumgetragen, aber noch nie ganz ernst genommen haben.
1: Zwillinge.
2: Ein Hang zur Größe liegt fast greifbar in der Luft. Sie sind positiv gestimmt und meistern die Anforderungen des Tages mit optimistischem Schwung.
1: Krebs.
2: Die Sonne steht heute an Ihrer Seite. So erhalten Sie einen gewaltigen Aufschwung. Mit dieser Grundhaltung können Sie Ihr Leben besonders erfolgreich selbst gestalten.
1: Löwe.
2: Sie lassen sich heute leicht dazu verführen, viel zu essen, viel Geld auszugeben oder sich selbst hoch einzuschätzen. Halten Sie sich ein bisschen zurück.
1: Jungfrau.
2: Liebe kann gleichermaßen Himmel und Hölle sein. Dies dürfte Ihnen heute besonders bewusst werden. Zeigen Sie sich Ihrem Partner gegenüber loyal.
1: Waage.
2: Sprechen Sie im Laufe des Tages über Ihre Gefühle. Die Gelegenheit ist besonders günstig. Eine sachliche Diskussion sollten Sie allerdings verschieben.
1: Skorpion.
2: Um in der gereizten Stimmung dieses Tages nicht allzu viel Porzellan zu zerschlagen, brauchen Sie eine sportliche Herausforderung oder körperliche Arbeit.
1: Schütze.
2: Persönliche Ziele stehen unter keinem guten Stern. In Bereichen, in denen Sie auf eigene Vorteile bedacht sind, stoßen Sie auf Widerstände. Ihre Vorstellungen entpuppen sich als illusorisch.
1: Steinbock.
2: Sie verspüren heute einen überdurchschnittlichen Tatendrang. Für ein Projekt setzen Sie sich aus ganzer Kraft ein. Der Erfolg sollte Ihnen gewiss sein.
1: Wassermann.
2: Gönnen Sie sich ein paar Stunden der Entspannung, eventuell mit einem lieben Menschen. Sie können sich heute wunderbar wohlfühlen und neue Kraft tanken.
1: Fische.
2: Nicht alles klappt heute gleich auf Anhieb. Sie müssen damit rechnen, dass sich Ihnen Hindernisse in den Weg stellen oder andere Menschen es Ihnen schwer machen.
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1: Der 7. Juli 1951, der wird in den USA zum ersten Mal weltweit eine Fernsehshow in Farbe übertragen. Ja. In der Bundesrepublik gibt es Vizekanzler Willy Brandt 1967 per Knopfdruck, der den Startschuss für die ersten Sendungen in Farbe betätigt hatte. Und mit der Einführung des zweiten Programms 1969, da strahlte dann auch die DDR-Sendungen in Farbe aus. Ja, das waren dann doch schon mal ein paar Jahre später. So, ich habe noch was für den 7. Juli und auch es ist 1990. Da stürmen nämlich am ersten Samstag nach der Währungsunion 10.000 DDR-Bürger die Geschäfte und Kaufhäuser in West-Berlin und in westdeutschen Städten nahe der Grenze. Sie reagieren damit auf die überhöhten Preise und Angebotslücken im eigenen Land. Doch der erwartete Kaufrausch, der bleibt aus. Teure Artikel wie Fernseher, Waschmaschinen oder Stereoanlagen, die werden erstmal nur in Augenschein genommen. Lediglich Lebensmittel, die finden den großen Absatz. Ja, und das war ja dann seit dem 1. Juli 1990. Da konnten alle DDR-Bürger ihr Bargeld und ihre Spareinlagen von Ostmark in D-Mark umtauschen, während Löhne, Gehälter, Renten und Mieten dann 1:1 umgestellt werden. Da hängt der Umtauschkurs bei Bargeld und Spareinlagen vom Alter des jeweiligen Kontoinhabers ab. Also das sorgte natürlich dann auch für Unmut. So, das war dann 1990. Wir sind heute am 7. Juli 2026 gelandet.

Angelique Kidjo waren das und Peter Gabriel. So, gleich ist es soweit. Die ersten regionalen Nachrichten, 19:30 für euch zusammengestellt und auch ja, moderiert der Thorsten.

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1: Mein Name ist Thorsten Weikert. Freistaat Sachsen fördert neue Kita in Krimma. Tausende stimmen über die neue Carola-Brücke in Dresden ab. Naturschutzprojekt am grünen Band gestartet. Die Meldungen im Einzelnen. Der Freistaat Sachsen unterstützt den Bau einer neuen Kindertagesstätte im Krimmaer Ortsteil Mutschen mit bis zu 7 Millionen Euro. Die Fördermittel sind im Doppelhaushalt 2027-2028 vorgesehen. Der Neubau soll das bisherige Kita-Gebäude aus den 1980er Jahren ersetzen, das trotz Sanierungen nicht mehr den heutigen Anforderungen entspricht. Die Betriebserlaubnis für die bestehende Einrichtung konnte deshalb nur befristet verlängert werden. Mit dem geplanten Kindercampus soll langfristig eine moderne Betreuungseinrichtung entstehen. Wie hoch der Eigenanteil der Stadt Krimma an dem Bauprojekt ausfallen wird, steht derzeit noch nicht fest. Über die Gestaltung der neuen Carola-Brücke in Dresden haben bereits rund 14.000 Menschen abgestimmt. Die Online-Beteiligung Carola Vote läuft noch bis zum 19. Juli und steht allen Interessierten offen, auch Pendlern und Besuchern. Zur Auswahl stehen 4 Brückenentwürfe, die zusätzlich in einer Ausstellung im Stadtforum präsentiert werden. Nach Ende der Abstimmung werden die Ergebnisse ausgewertet und auf ihre Plausibilität geprüft. Neben dem Bürgervotum fließen auch die Einschätzungen von Fachleuten und einem Begleitgremium in die Entscheidung ein. Den endgültigen Beschluss über den Entwurf trifft der Dresdner Stadtrat am 3. September. Die neue Carola-Brücke soll nach dem Einsturz des Vorgängerbauwerkes ab 2028 gebaut und voraussichtlich 2031 fertiggestellt werden. Das Naturschutz-Großprojekt Grünes Band Dreiländereck Bayern-Sachsen-Thüringen ist offiziell gestartet. In den kommenden 3 Jahren sollen Fachleute Pflanzen und Tierarten entlang der ehemaligen innerdeutschen Grenze erfassen und ihre Gefährdung untersuchen. Ziel ist es, Maßnahmen zum langfristigen Erhalt der Artenvielfalt zu entwickeln. Das Grüne Band erstreckt sich über rund 1400 Kilometer und gilt als größter Biotop Verbund Deutschlands. Dort leben mehr als 1200 bedrohte Tier- und Pflanzenarten. Träger des Projektes ist der Bund für Umwelt- und Naturschutz Deutschland. Die Kosten von rund 1 Million Euro werden überwiegend vom Bund finanziert. Auch Sachsen, Bayern und Thüringen beteiligen sich an der Förderung. Soweit die Meldungen.
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2: Zwischen hohem Luftdruck über Frankreich und tiefem Luftdruck über Fernost kann ein Sturmtief, nämlich von Südschweden in den Raum, zu uns auch noch rüberziehen. Es gelangt mit nordwestlicher Strömung dann halt auch noch mäßig warme Meeresluft in unsere Region. Ziemlich kompliziert heute das Wetter. Und aber kurz und knapp heute wechseln sich Sonne und dichte Wolken ab und gegen Abend, da gibt es dann stellenweise Schauer. Die Höchstwerte steigen auf 24 bis sogar 28 Grad und es weht mäßig bis frischer Südwestwind. In den Bergen wird es ein bisschen stürmisch werden, also Fichtelberg, stürmische Böen sind vorhergesagt. Und morgen und Donnerstag heiter wolkig und es bleibt meist trocken. Und morgen liegen die Höchstwerte nur zwischen 20 und 24 Grad. Erst am Donnerstag, da werden wieder bis 27, 28 Grad erreicht. Und Freitag und Samstag und Sonntag, da wird es dann wieder hochsommerlich mit bis zu 30, sogar 32 Grad dann am Sonntag.
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2: 6.34 Uhr, die Meldung von der Radeberger Landstraße. Da ist immer noch zwischen Radeberg und Dresden nach einem Unfall gesperrt. Auch in Dresden die Stauffenbergallee zwischen Hammerweg und Radeburger Straße. Da gibt es Reparaturarbeiten, auch da ist heute gesperrt. Dann habe ich noch die Meldung von der A4 Richtung Frankfurt, die Abfahrt Dresden-Neustadt. Da gibt es heute Markierungsarbeiten, da ist die Abfahrt gesperrt, nämlich dann ab heute Abend 21 Uhr. Also über die Nacht bis morgen früh um 5. So, das war's dann auch erstmal mit den Störungsmeldungen. Ich habe noch keine Blitzer, also ihr seid wieder gefragt, falls ihr dann im Büro ankommt. Die WhatsApp steht euch zur Verfügung, 0341 358 83095. Allen, die unterwegs sind, gute Fahrt und kommt unbeschadet an euer Ziel.
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vielleicht sehr wichtig für euch auch, denn wer am Mittwochnachmittag, also morgen, ein anschwellendes Heulen über Dresden hört, der muss nicht erschrecken, denn Punkt 15 Uhr, da testet die Stadt ihre 210 Sirenen. Also ein kurzer Moment, Ausnahmezustand, damit im Ernstfall alles sitzt. Morgen wird es dann wieder mal für einen Moment laut in Dresden. Also Punkt 15 Uhr, schwillt 12 Sekunden lang ein Sirenenton stadtweit an. Hält, klingt wieder ab und endet mit einem Gong. Also wer dann zusammenzuckt, der kann gleich wieder durchatmen. Es ist kein Notfall, sondern der reguläre Probealarm, mit dem die Stadt viermal im Jahr ihre Warnanlagen auf Herz und Nieren prüft. Was dabei heult, gehört zu einem der modernsten Sirenennetze Deutschlands. Ja, an 210 Standorten, da hängen die Anlagen über die Stadt verteilt und sie können mehr als nur Töne, denn bei Bedarf senden sie zusätzlich gesprochene Durchsagen, die die Warnung mit konkreten Hinweisen versehen. Also selbst wenn der Strom ausfällt, da geben die Sirenen nicht auf. Also Akkus halten bis zu 48 Stunden die Sirenen am Laufen und der Test folgt einem festen Rhythmus, immer am zweiten Mittwoch eines Quartals. Also wer sich den nächsten Termin schon mal notieren will, das wäre dann der 14. Oktober. Da heult es dann erneut um 15 Uhr auf. Also, und am 10. September, da beteiligt sich dann Dresden auch am bundesweiten Warntag. Der ist dann wieder. Bis dahin gilt für Mittwoch nur ein kurzes Hinhören. Also wissen, dass alles funktioniert und weitermachen. Genau. Also morgen um 15 Uhr, da heulen in Dresden die 210 Sirenen. Der bundesweite Warntag, der ist dann erst wieder am 10. September. Da gebe ich euch dann wieder Bescheid. Aber bis dahin ist ja noch viel, viel Zeit. Wir wollen ja erstmal noch den Sommer genießen. Also morgen nicht erschrecken. 6 Uhr und 44 ist es, oder beziehungsweise gleich 6:45 Uhr.

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1: Tja, den habt ihr eben schon gehört. Das ist nämlich er, Ringo Starr, der britische Musiker, Songschreiber, Schauspieler. Er ist nämlich am 7. Juli 1940 in Liverpool geboren. Bekannt wurde er natürlich als Schlagzeuger der Beatles, einer der einflussreichsten Bands der Musikgeschichte, wo er von 1962 bis zu ihrer Trennung 1970 spielte. Ja, Ringo wuchs im Arbeiterviertel in Liverpool auf und hatte als Kind mit gesundheitlichen Problemen zu kämpfen. Vor seiner Zeit bei den Beatles, da trommelte er von 1959 bis 1962 bei Rory Storm and the Hurricanes. Und durch die häufigen Begegnungen und das gegenseitige Aushelfen der Bands in Liverpool und Hamburg, da entstanden bereits enge Kontakte zu John Lennon, Paul McCartney und George Harrison. Ein erster musikalischer Höhepunkt war die Aufnahme einer Coverversion von Summertime in Hamburg im Jahr 1960. Ja, und im August 1961, da sprang Ringo erstmals als Ersatz für den erkrankten Pete Best, den damaligen Schlagzeuger der Beatles, ein. Und ein Jahr später, im August 62, da wurde er festes Mitglied der Band. Ja, obwohl Ringo Starrs Beitrag als Songwriter geringer war als der seiner Bandkollegen, da steuerte er doch einige bemerkenswerte Kompositionen bei und er sang auf fast jedem Studioalbum der Beatles mindestens ein Lied und sein Schlagzeugstil prägte den Sound der Beatles entscheidend mit, wobei der Rhythmus ab 1965 immer komplexer wurde. Also nach der Auflösung der Beatles, da startete Ringo Starr eine Solokarriere. Bereits 1970, da veröffentlichte er sein erstes Studioalbum und dann sein Durchbruch als Solointerpret feierte er 1971 mit der Single, die ihr gerade gehört habt. Und in den 70er Jahren, da wirkte er dann auch an verschiedenen Alben von George Harrison und John Lennon mit. 1973, da gelang ihm dann mit der Single Photograph, die er zusammen mit Harrison geschrieben hatte, eine Nummer 1. Ja, der Nummer 1 in den USA. In den folgenden Jahren, da veröffentlichte Ringo Starr weitere Alben, aber konnte mit dem Erfolg ja nicht so wirklich anknüpfen. In den späten 70er und frühen 80er Jahren, da hatte Ringo Starr mit künstlerischem Stillstand und persönlichen Krisen zu kämpfen. Ja, er überwand seine Alkoholprobleme und startete 1989 dann mit der All-Star-Band einen musikalischen Neubeginn. In den 1990er und 2000er Jahren, da veröffentlichte er dann weiterhin Alben und tourte regelmäßig und Starr war ja auch als Schauspieler tätig, wirkte in Filmen und Fernsehsendungen mit. In den 2010er Jahren, da erhielt Ringo Starr einen Stern auf der Walk of Fame in Hollywood und wurde in die Rock'n'Roll Hall of Fame aufgenommen. Er setzt seine musikalische Karriere fort und veröffentlicht weitere Alben. Und auch im neuen Jahrtausend blieb Starr musikalisch immer wieder aktiv und tourte weiterhin. Also heute hat er seinen 86. Geburtstag. Na dann mal, Happy Birthday, Ringo Starr.

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1: Ich bin Babette Büchner. Füttern, wickeln, spielen. Wer künftig für sein Baby eine berufliche Auszeit nimmt, muss sich auf Änderungen beim Elterngeld einstellen. Die Leistung soll nach einem Gesetzentwurf des Familienministeriums künftig nur noch 12 statt 14 Monate gezahlt werden und auch nur dann, wenn Mütter und Väter jeweils mindestens 3 Monate berufliche Auszeit nehmen. Gleichzeitig soll der Mindestbetrag nach dem Vorschlag auf 330 Euro und der Höchstbetrag auf 1.900 Euro angehoben werden. Ab 2027 sollen Rum, Wodka und Co. teurer werden. Das sieht der Haushaltsentwurf vor, den das Kabinett gerade beschlossen hat. Die Regierung erhofft sich hunderte Millionen Euro mehr Einnahmen. Der Spirituosenverband hält das jedoch für Wunschdenken.
2: Der Verband spricht von einem Rechenfehler. Absatzrückgänge durch höhere Preise oder Ausweichreaktionen der Kunden auf andere Getränke wären in der Kalkulation des Finanzministeriums gar nicht berücksichtigt. Auf Rum, Wodka und Korn sollen ab dem Jahreswechsel 20% mehr Steuern fällig werden. Erhöht werden auch die Steuern auf Champagner, Sekt und Alkopops. Tanja Wagner, Nachrichtenredaktion.
1: In Ankara startet heute der NATO-Gipfel und damit ein neuer Bewährungstest für das Bündnis. Im Zentrum steht die Frage, ob US-Präsident Donald Trump bei der Stange gehalten werden kann.
3: Kurze Sitzungen und ein extrem kurzes Schlusspapier. Beim Gipfel in Ankara nehmen die Verbündeten schon ganz viel Rücksicht auf den US-Präsidenten. Erstens will Trump weniger für die NATO ausgeben. Das bedeutet, die Europäer müssen mehr tun.

0: zur Bewährung ausgesetzt hatte und er deshalb eingesetzt werden durfte. Vorausgegangen war ein Anruf von US-Präsident Trump. Im zweiten Achtelfinale hat Spanien mit 1:0 gegen Portugal gewonnen.
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0: Das Wetter, die aktuelle Vorhersage des deutschen Wetterdienstes. Es bleibt zweigeteilt. Im Norden und Osten halten sich dichte Wolkenfelder. Es kann hier auch immer wieder regnen. In der Südwesthälfte wird es hingegen oft sonnig und ist meist trocken. Die Temperaturen erreichen im Norden Höchstwerte zwischen 18 und 24 Grad. Ansonsten werden 24 bis 32 Grad erreicht. Am Oberrhein sind sogar bis zu 34 Grad möglich.
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2: Heute gibt es einen Wechsel aus Sonne und dichter Bewölkung. Gegen Abend kann es auch stellenweise Regenschauer geben. Die Temperaturen liegen heute zwischen 24 und 28 Grad. Der Wind weht mäßig bis frisch aus südwestlichen Richtungen. In den Bergen kann es auch mal stürmische Böen geben.
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3: Um 7:03 Uhr, Vorsicht auf der A14 Richtung Dresden zwischen Nossen-Nord und Nossen-Ost. Da besteht nämlich Gefahr durch Reifenteile auf der Fahrbahn und es ist ein liegen gebliebenes Fahrzeug auf dem Standstreifen. Die A17 Richtung Prag zwischen Dresden-Prohlis und Heidenau besteht auch Gefahr durch eine verlorene Ladung. Das ist so Schaumpolystyrol. Da bitte auch Achtung. Und die Radeberger Landstraße, da ist zwischen Radeberg und Dresden immer noch nach einem Unfall gesperrt. Und in Dresden, da ist die Stauffenbergallee zwischen Hammerweg und Radeburger Straße auch wegen Reparaturarbeiten gesperrt. Soweit die Störungsmeldungen. Blitzer habe ich noch keine, aber da kommt noch einiges. Fahrt trotzdem bitte vorsichtig und natürlich gute Fahrt.
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3: Moin, moin, moin, moin, moin, moin. Es ist 7:05 Uhr. Ja, ein bisschen Liedchen pfeifen, denn Montag haben wir ja schon mal um die Ecke gebracht. Das ist immer so mein Spruch zum Dienstag. Aber ich bin im Jahrestag, Termin des Tages sozusagen. Eigentlich ist ja heute erst Siebenschläfer, habe ich schon erklärt, aber erkläre ich natürlich auch nochmal, aber jetzt nicht. Jetzt habe ich nämlich hier was anderes für euch. Sag die Wahrheit Tag. Also heute an diesem Tag findet Vergebung, durch Sag die Wahrheit Tag statt. Also die Wahrheit zu sagen und jemanden zu vergeben, das passt ja irgendwie trotzdem zusammen. Und Schokoladentag ist auch noch. Nam, nam, nam. Nee, ich habe gestern schon zu viel genascht. Also deswegen, heute müssen wir mal aussetzen. Nicht jeden Tag, aber ja, wahrscheinlich auch zu warm. Da schmilzt alles. Aber auf jeden Fall, sag die Wahrheit. Habe ich doch gleich einen Song passend dazu. Ist nämlich Cappuccino. Der Sänger natürlich, nicht das Getränk.

Oasis. Ja, die britische Rockband aus Manchester. Ja, in den 90ern. Also ich mag sie auf jeden Fall, Oasis. Sie sind ja auch bis 2025, haben sie, glaube ich, nochmal aufgelebt sozusagen und haben auch nochmal eine Welttournee gemacht. Und ja, es sind ja die beiden Brüder Gallagher. Also deswegen, ich habe viel in den 90ern auch Oasis gehört. So, jetzt geht es mal nicht ums Hören, es geht jetzt nämlich mal ums Riechen. Es gibt nämlich einen botanischen Blindengarten in Radeberg und da kann man die Natur erleben mit allen Sinnen. Also das ist ein ganz besonderer Garten in Radeberg und der vor allem für blinde und sehbehinderte Menschen ein echtes Naturerlebnis bietet. Der botanische Blindengarten, der ist auf rund 22.000 Quadratmetern Heimat für etwa 1300 Pflanzenarten. Davon sind rund 700 speziell als Duftpflanzen ausgewählt und so können Besucherinnen und Besucher die Pflanzenwelt mit der Nase und auch mit den Händen entdecken. Ja, besonders eindrucksvoll sind die Duftstraßen. Eine davon umfasst rund 55 verschiedene Salbeiarten, von fruchtig bis herb, duftend. Und beim Berühren der Blätter und Blüten, da entfalten sich ja die Aromen besonders intensiv. Der Botanische Blindengarten, der gehört zum Taubblindendienst der Evangelischen Kirche in Deutschland. Und dort gibt es eben neben dem Garten auch Beratungsstellen, Wohnangebote und Begegnungsstätten für taubblinde Menschen. Bundesweit stehen sie mit rund 250 Betroffenen in Kontakt. Und trotz vieler Fortschritte bei der Barrierefreiheit, da bleibt dort noch viel zu tun. Besonders die digitale Barrierefreiheit, die ist ein Problem, denn viele digitale Angebote sind noch nicht so gut nutzbar. Auch die Versorgung älterer taubblinder Menschen mit Pflegebedarf ist noch nicht optimal. Also der Garten in Radeberg, der feiert nämlich auch in diesem Jahr sein 30-jähriges Bestehen und er wurde von der sehbehinderten Pastorin Ruth Zacharias ins Leben gerufen, die einen Ort schaffen wollte, an dem Pflanzen über Duft und Tasten eben auch erlebbar sind. Also wer den Botanischen Blindengarten besuchen möchte, der kann das in den Sommermonaten immer mittwochs und samstags von 13 bis 18 Uhr tun. Also ein Besuch, der lohnt sich, um die Natur mal mit allen Sinnen zu erleben und das eben auch auf eine ganz besondere Weise.

Amy McDonald hier auf Second Radio. Mittlerweile 7 Uhr und 24. Es geht mal um illegalen Müll im Wald. Also wenn ihr da irgendwo was seht, das sollte man unbedingt melden. Ja, und da gab es auch ein Urteil jetzt im Erzgebirgskreis. Der Eigentümer eines öffentlich zugänglichen Grundstücks, der muss keinen Abfall beseitigen, den andere dort illegal abgeladen haben. Das hat nämlich das Bundesverwaltungsgericht Leipzig am Montag entschieden. Im konkreten Fall, da ging es demnach um ein Waldstück im Erzgebirge, das dem Bund gehört, und dort hatten Unbekannte Dachpappe abgekippt. Und weil der Erzgebirgskreis sie nicht entsorgen wollte, da übernahm das die Bundesanstalt für Immobilienaufgaben und verlangte dann die Kosten zurück. Also die Bundesverwaltungsrichter, die gaben dann in letzter Instanz der Behörde recht. Und sie erklärten, wenn ein Grundstück von allen betreten werden darf, dann müsse der Landkreis als öffentlich-rechtlicher Entsorgungsträger den Müll beseitigen und nicht der Eigentümer. Ja, vielleicht auch mal wichtig für euch zu wissen, aber überhaupt illegaler Müll im Wald, da gehört er auf keinen Fall hin. Also das muss auch noch bestraft werden. Und es ist 7.25 Uhr, bedeutet in 5 Minuten nach meinem nächsten Song, da haben wir dann auch wieder die regionalen Nachrichten für euch aus unserem Sachsenland.

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3: Mein Name ist Thorsten Weikert. Freistaat Sachsen fördert neue Kita in Krimma. Tausende stimmen über die neue Carola-Brücke in Dresden ab. Naturschutzprojekt am grünen Band gestartet. Die Meldungen im Einzelnen. Der Freistaat Sachsen unterstützt den Bau einer neuen Kindertagesstätte im Krimmaer Ortsteil Mutschen mit bis zu 7 Millionen Euro. Die Fördermittel sind im Doppelhaushalt 2027-2028 vorgesehen. Der Neubau soll das bisherige Kita-Gebäude aus den 1980er Jahren ersetzen, das trotz Sanierungen nicht mehr den heutigen Anforderungen entspricht. Die Betriebserlaubnis für die bestehende Einrichtung konnte deshalb nur befristet verlängert werden. Mit dem geplanten Kindercampus soll langfristig eine moderne Betreuungseinrichtung entstehen. Wie hoch der Eigenanteil der Stadt Krimma an dem Bauprojekt ausfallen wird, steht derzeit noch nicht fest. Über die Gestaltung der neuen Carola-Brücke in Dresden haben bereits rund 14.000 Menschen abgestimmt. Die Online-Beteiligung Carola Vote läuft noch bis zum 19. Juli und steht allen Interessierten offen, auch Pendlern und Besuchern. Zur Auswahl stehen 4 Brückenentwürfe, die zusätzlich in einer Ausstellung im Stadtforum präsentiert werden. Nach Ende der Abstimmung werden die Ergebnisse ausgewertet und auf ihre Plausibilität geprüft. Neben dem Bürgervotum fließen auch die Einschätzungen von Fachleuten und einem Begleitgremium in die Entscheidung ein. Den endgültigen Beschluss über den Entwurf trifft der Dresdner Stadtrat am 3. September. Die neue Carola-Brücke soll nach dem Einsturz des Vorgängerbauwerkes ab 2028 gebaut und voraussichtlich 2031 fertiggestellt werden. Das Naturschutz-Großprojekt Grünes Band Dreiländereck Bayern-Sachsen-Thüringen ist offiziell gestartet. In den kommenden 3 Jahren sollen Fachleute Pflanzen und Tierarten entlang der ehemaligen innerdeutschen Grenze erfassen und ihre Gefährdung untersuchen. Ziel ist es, Maßnahmen zum langfristigen Erhalt der Artenvielfalt zu entwickeln. Das Grüne Band erstreckt sich über rund 1400 Kilometer und gilt als größter Biotopverbund Deutschlands. Dort leben mehr als 1200 bedrohte Tier- und Pflanzenarten. Träger des Projektes ist der Bund für Umwelt- und Naturschutz Deutschland. Die Kosten von rund 1 Million Euro werden überwiegend vom Bund finanziert. Auch Sachsen, Bayern und Thüringen beteiligen sich an der Förderung. Soweit die Meldungen.
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3: Heute gibt es einen Wechsel aus Sonne und dichter Bewölkung. Gegen Abend kann es auch stellenweise Regenschauer geben. Die Temperaturen liegen heute zwischen 24 und 28 Grad. Der Wind weht mäßig bis frisch aus südwestlichen Richtungen. In den Bergen kann es auch mal stürmische Böen geben.
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5: 7:33 Uhr, die Meldung von der A72 Richtung Hof zwischen Pürk und Hof, Töpen. 7 Kilometer Stau und stockender Verkehr. Das ist eine Baustelle und da mal 30 Minuten mehr Zeit einplanen. Die Radeberger Landstraße ist zwischen Radeberg und Dresden immer noch nach einem Unfall gesperrt und auch in Dresden ist die Stauffenbergallee zwischen Hammerweg und Radeburger Straße wegen Reparaturarbeiten gesperrt. Sonst sehe ich keine weiteren großen Störungen. Störungsmeldungen auf unseren Straßen im Sachsenland, aber ein Blitzer habe ich schon mal bekommen, der ist auf der B180 am Ortseingang Oberlungwitz aus Richtung Lugau. Ich wünsche allen, die unterwegs sind, gute Fahrt und kommt unbeschadet an euer Ziel.
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coole Band. Erzähle ich euch mal in einer anderen Sendung mehr über diese Jungs. So, wir kommen aber mal, nämlich es gibt einen Grund zum Feiern, in Leipzig jedenfalls, denn die HTWK Robots, die haben bei der Roboter Fußball-Weltmeisterschaft in Südkorea den zweiten Platz erreicht und bei diesem RoboCup 2026, da spielten sie im Finale den sogenannten Middle Division gegen das Team BeHuman aus Bremen und mussten sich mit 0-6 geschlagen geben. Also diese Liga, die ist speziell für humanoide Roboter konzipiert, die nicht größer als 125 cm und nicht schwerer als 25 kg sind. Und beide Teams, die nutzen dabei dieselben Roboter vom Typ Booster K1, die von einer Firma aus Peking stammen. Und das bedeutet, die Hardware ist für alle gleich. Der Erfolg hängt also vor allem von der Software ab. Die Studierenden und Forschenden der HTWK Leipzig, die programmieren ihre Roboter mit künstlicher Intelligenz, damit sie laufen, ausweichen, navigieren, aufstehen und natürlich auch Tore schießen können. Und seit April 2025, da arbeiten die Leipziger mit dieser Roboter-Plattform. Die enge Zusammenarbeit mit der chinesischen Firma, die hat einige technische Probleme gelöst, für die es in Europa keine anderen Partner gab. Also HTWK-Professor Jens Wagner, der betont, und wie wichtig diese Kooperation ist. Und HTWK-Rektor Jean-Alexander Müller, der zeigt sich stolz, denn der Erfolg der HTWK-Robots über viele Jahre hinweg beweist die starke Forschung und Entwicklung an der Hochschule, besonders im Bereich der künstlichen Intelligenz und Robotik. Ja, ein ganz besonderer Meilenstein wurde mit diesem RoboCup 2026 erreicht. Zum ersten Mal traten in einem Spiel auf jeder Seite 11 Humanoide Roboter an, also genauso viele wie bei einem echten Fußballspiel mit Menschen. Und dieses Match bestritten die HTWK-Robots gegen die Bremer BeHuman, die mit 4-0 gewannen. Also für die Robotik ist das ein großer Fortschritt. Und der Präsident der RoboCup-Föderation erklärt, neue Hardware und KI-Steuerung, die haben den humanoiden Fußball auf ein neues Level gehoben. Und der große Traum von Robotikforschenden ist es, bis 2050 ein Team von Roboter-Fußballern gegen eine menschliche Mannschaft antreten zu lassen. Also Weltmeister gegen Weltmeister mit den Erfolgen in Südkorea. Da sind sie diesem Ziel ein gutes Stück näher gekommen. Für Leipzig und die HTWK ist das ein starkes Signal, dass hier Spitzenforschung betrieben wird, also die auch weltweit Beachtung findet. Na dann mal herzlichen Glückwunsch!

57. Ja, der Leipziger Hörspielsommer, der hat ja schon im Juni begonnen, aber morgen ist es wieder mal soweit. Der Leipziger Hörspielsommer, der bietet ja kostenfreies Hörspielprogramm für Kinder, für Erwachsene, vier renommierte Hörspielwettbewerbe und auch ein einzigartiges Live-Programm. Ja, ist Ort und Schnittstelle, wo sich auch etablierte Künstler, Künstlerinnen, aufstrebende Hörspielschaffende und Publikum jedes Alters begegnen. Ja, und ihre Freude am Hörspiel auch teilen können. Und das am Elsterbecken gelegene Festivalgelände, das bietet ja viel Platz, auch wieder für Picknickkörbe, Decken und Sonnenschirme. Der Richard Wagner Hain, der wird während der 5 Veranstaltungstage ab dem Nachmittag zum Abenteuerspielplatz, auch natürlich für die heranwachsenden Festivalbesuchenden und abends dann zum Treffpunkt für erwachsene Hörspielfans. Also dieses Festivalgelände auf dem Richard-Wagner-Hain auf der Seite der Innenstadt. Achtung, ja, das Gelände auf der anderen Flussseite heißt nämlich gleich, also im Stadtteil Zentrum West von Leipzig, direkt am Elsterflutbecken zwischen Jahnallee und der Käthe-Kollwitz-Straße. Also da vielleicht auch ein bisschen aufpassen, dass ihr nicht falsch geht. Und wie gesagt, kostenfreies Hörspielprogramm für Kinder und Erwachsene. Es geht heute los, Mittwoch, Donnerstag, Freitag, Samstag und Sonntag, also 5 Tage Programm. Und wer noch Näheres wissen möchte, welche Programm, was alles mit dabei ist, hörspielsommer.de, schaut dort bitte mal nach, das ist die Webseite. Und das Programm, das ist schon mal das 24. übrigens, ja, der 24. Leipziger Hörspielsommer. Und er findet dieses Mal vom 8. bis zum 12. Juli statt. Dieses Jahr ist ein bisschen kürzer, aber dafür soll er umso spannender sein. Ob groß oder klein, für alle ist was dabei. Also werft gern schon mal einen Blick aufs Programm. Denn alle, die da beteiligt sind, die freuen sich auf jeden Fall auf euch. Das Wetter spielt ja auch mit. Also deswegen ein bisschen chillen in der Air. Habe ich den nächsten Song natürlich passend.

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1: Ich bin Babit Büchner. Das Elterngeld soll nach einem Gesetzentwurf von Familienministerin Karin Prien künftig nur noch 12 statt 14 Monate gezahlt werden. Und auch nur noch dann, wenn Mütter und Väter jeweils mindestens 3 Monate berufliche Auszeit nehmen.
2: Familienministerin Prien will Väter mehr in die Erziehungsarbeit einbinden, aber es geht auch darum, 500 Millionen Euro im Jahr zu sparen. Nun soll das Elterngeld umgebaut werden. Daneben soll aber auch der Mindestbetrag auf 330 Euro ansteigen und der Höchstbetrag auf 1.900 Euro. Aus Berlin, Tine Klimach.
1: In einer angespannten internationalen Lage kommen die Staats- und Regierungschefs der NATO-Länder heute zu ihrem Gipfeltreffen in Ankara zusammen. Im Mittelpunkt steht die Frage, ob die übrigen Verbündeten US-Präsident Donald Trump auf ihrer Seite halten können. Trump hatte die kritische Haltung einiger NATO-Staaten zum Krieg der USA gegen den Iran geärgert. Außerdem geht es bei dem Treffen um weitere Milliardenhilfen für die Ukraine. Wer nicht an der Autobahn tankt, sondern hinter der nächsten Ausfahrt, kann laut ADAC viel sparen. Im bundesweiten Durchschnitt waren es sowohl bei Diesel als auch bei Superbenzin der Sorte E10 in einer Untersuchung 33 Cent pro Liter. Auf einen Tank mit 50 Litern gerechnet sind das 16,50 Euro. Es lohnt sich also zum Tanken die Autobahn zu verlassen, so der Verkehrsclub. Und zum Sport. Die USA sind aus der Fußball-WM ausgeschieden. Trotz vorausgegangener Intervention von US-Präsident Donald Trump unterlag die Mannschaft Belgien mit 1:4. Zuvor hatte Spanien Cristiano Ronaldo einen bitteren Abschied von der WM-Tribüne beschert.
3: Spanien erzielte in der Nachspielzeit den Treffer zum 1:0-Sieg über Portugal. Ronaldo selbst blieb in seinem letzten WM-Spiel tor- und glücklos und konnte seine Karriere nicht mit dem erhofften WM-Triumph krönen, ließ seine Zukunft in der Nationalmannschaft aber offen. Nach Kanada und Mexiko schieden die USA als letzter Gastgeber gegen Belgien aus. Überschattet wurde das Spiel von der Debatte über die Rotsperre des Stürmers Bellingham. Nach einem Anruf von US-Präsident Trump setzte die FIFA die Strafe aus. Tanja Wagner, Nachrichtenredaktion.
1: Heute trifft Argentinien auf Ägypten und die Schweiz spielt gegen Kolumbien.
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1: Das Wetter, die aktuelle Vorhersage des Deutschen Wetterdienstes. Wolken, Regen.

0: Die Temperaturen liegen heute zwischen 24 und 28 Grad. Der Wind weht mäßig bis frisch aus südwestlichen Richtungen. In den Bergen kann es auch mal stürmische Böen geben.
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2: Um 8:03 in Dresden, da ist die Stauffenbergallee zwischen Hammerweg und Radeburger Straße immer noch wegen Reparaturarbeiten gesperrt. Und auch die Radeberger Landstraße ist zwischen Radeberg und Dresden nach einem Unfall gesperrt. Auch die A72 Richtung Hof zwischen Pirk und Hoftöben, immer noch 7 Kilometer Stau, stockender Verkehr. Das ist die Baustelle, also da mal 30, 35 Minuten mehr Zeit mit einplanen. Und zu guter Letzt noch Vorsicht auf der A17 Richtung Dresden zwischen Pirna und Heidenau. Da liegt ein PKW-Rad auf der Fahrbahn. Soweit die Störungsmeldung und ich habe auch jetzt schon 2, 3 Blitze für euch. In Leipzig wird in der Nordstraße stadteinwärts heute geblitzt. Auf der B180 am Ortseingang Oberlungwitz aus Richtung Lugau und auf der B107 am Ortsausgang Krimmer Richtung Trebsen. Ich wünsche allen, die unterwegs sind, gute Fahrt.
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2: Ja, guten Morgen. Seid ihr eurem Bett entschlüpft um diese Zeit? Ja, vielleicht habt ihr mit den Kids ein bisschen länger geschlafen. Es sind ja nun mal Ferien und der eine oder andere fährt vielleicht auch gar nicht weg im Urlaub, sondern unternimmt im eigenen Sachsenland was. Also wenn ihr die Tipps wieder haben möchtet, in dieser Stunde auf jeden Fall, gegen 8:15 Uhr, da habe ich wieder was für euch. Wenn ihr mit der Familie, mit euren Kids was unternehmen wollt, gebe ich euch immer mal ein paar Tipps. So, heute, ich erwähne es nochmal, der 7. Juli, eigentlich ist ja heute erst Siebenschläfer. Das Datum des 27. Juni darf nach Aussage der Meteorologen nicht mehr als exakter Bezugspunkt für die Wetterregel gelten oder gesehen werden. Denn das geht ja wie das Wetter heute, so bleibt 7 Wochen. Also nach der Kalenderreform von 1582, da wurden ja 10 Tage gestrichen, sodass der Zeitraum, auf dem sich die Regel bezieht, verschoben ist. Und auf die Zeit um den 7. Juli herum. Also deswegen nehmen die Meteorologen häufig diesen 10-Tage Zeitraum, um das voraussichtliche Sommerwetter etwas genauer zu prognostizieren. Also heute wird es ja eigentlich ganz cool. Naja, nicht kalt, aber es sind schon mal 22 Grad hier vorm Second Radio Studio und die Sonne scheint noch nicht. Also wird dann doch wieder bis zu 27 Grad. Mit dem Wetter geht es wieder sommerlich zu. Und es ist noch Sag die Wahrheit Tag heute. Also, falls ihr heute noch irgendwas zu sagen habt, könnt ihr es heute tun. Einfach mal rausrücken mit der Wahrheit. 8:06 Uhr. Das ist die Wahrheit. Und ich teile schon wieder mal den Morgenwecker, also Halbzeit.

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1: Ja, und gerade jetzt in den Ferien, da haben wir immer um diese Zeit am Morgen und auch nachmittags in der Sendung für euch ein paar Ferientipps. Und ich gehe heute mal in die Region, wo auch so Seckentreti zu Hause ist, nämlich die Region Leipzig. Und da gibt es ja auch gar nicht weit von hier zum Beispiel die Burg Miltenstein. Und da gibt's den Schatz des Einäugigen, ja, auf Burg Miltenstein. Da wartet nämlich ein echtes Rätselabenteuer, folgt den Spuren des einäugigen Ritters und sucht nach seinem verborgenen Schatz. Also unterwegs entdeckt man Geheimgänge, knifflige Hinweise. Also eine spannende Geschichte dieser Burg. Das ist für Jugendliche so ab 12 Jahren geeignet. Man braucht 90 bis 120 Minuten vielleicht, aber müsstet euch eventuell anmelden. Da ist eine Reservierung erforderlich, denn zwischen Burgkapelle, Bergfried und diesen mittelalterlichen Ritterseelen, da findet diese rätselhafte Entdeckungsreise statt, wobei die Gäste dann eben spielerisch so eine der ältesten Burgen Sachsens entdecken können. Also ich finde sie großartig, vielleicht seid ihr noch nie dort gewesen. Also ich schicke gern zu dem, was ich euch jetzt auch mitteile, den Link. Ja, dann habt ihr bestimmt schon erfahren, die neue Themenwelt Idefix Abenteuerland bei uns hier gleich um die Ecke in Belantis. Der Freizeitpark Belantis erwartet euch diese brandneue Themenwelt rund um Asterix treuen Begleiter, nämlich den Idefix. Man kann klettern, rutschen, toben und auch die Welt der Gallier besuchen, eintauchen. Also Abenteuer, Spaß und jede Menge Action ist natürlich inklusive. Also Eintritt, Erwachsene, Kinder ab 4 Jahren, zum Beispiel ab 29 Euro. Ihr könnt das auch online machen. Da gibt es so einen Frühbucher-Tarif. Die Kinder unter 4 Jahren, die haben freien Eintritt. Und ich glaube, da braucht ihr einen ganzen Tag dazu. Also wenn ich euch mal so an den Zeitbedarf vielleicht noch mit erinnere, möchte. Also wie gesagt, Burg Miltenstein, das ist mal so mit 2-3 Stunden erledigt, aber so Belantis, also ich glaube, da solltet ihr euch den ganzen Tag vornehmen. Ja, dann habe ich für euch noch auch was Spannendes, nämlich es gibt eine App, die nennt sich Tonis Notenspur, und Tonis Notenspur, da wird in Leipzig zum interaktiven Spielfeld aufgerufen. Also da kann man den musikalischen Spuren berühmter Komponisten nachgehen. Man löst Rätsel, entdeckt die Musikstadt auf eine ganz neue spielerische Art. Kultur und Spaß ist das auch für die ganze Familie. Also wenn ihr da mal so 2-3 Stunden euch Zeit nehmen möchtet, das ist kostenfrei. Und wie gesagt, diese Familien-App, die heißt Tonis Notenspur. Ja, wenn ihr mehr Infos braucht, schickt euch gern den Link. Ja, oder Abenteuer im Sommerabenteuer im Zoo Leipzig. Gemeinsam mit geschulten Zoolotsen. Da kann man dann auf so einer 60-minütigen Tour den Zoo Leipzig und seine tierischen Bewohner hautnah erleben. Da gibt es spannende Geschichten, auch viele überraschende Einblicke und jede Menge Wissenswertes über Tiere aus aller Welt. Die warten auf euch. Da ist nämlich morgen wieder am 8. Juli so eine Führung, am 15. Also das ist vielleicht dann auch so ein Tagesausflug wert. Ja, genau. Also mal die Ferientipps für unsere Region hier in Leipzig. Und falls ihr gerne noch mehr wissen möchtet, wir sind am Vorbereiten auf der Homepage einen Artikel. Da gibt es dann für ganz Sachsen eure Ferientipps, wenn ihr zu Hause geblieben seid und vielleicht euch jeden Tag irgendwas anderes gerne vornehmen möchtet.

Kit Easton war das, oder Cat Easton. So, es ist 8.25 Uhr, das bedeutet, gleich gibt's wieder Regionales aus dem Sachsenland, aber vorher habe ich noch ja die Fanta 4, denn vor 37 Jahren, da gab's ihren ersten Auftritt, also Mitte der 80er Jahre, da bildeten ja Michael Bernd Schmidt und Andreas Rieke das Terminal-Team und 1989, da stießen dann Michael Beck und Thomas Dürr hinzu unter dem Namen die Fanta 4, da treten die Musiker erstmals am 7. Juli 1989 auf einer selbstgezimmerten Bühne aus Europapaletten in einem ehemaligen Kindergarten in Stuttgart-Wangen auf. Ja, so lange ist es her. Aber nun, tja, sieht es ein bisschen anders aus, aber egal. Die Fanta 4 mit Sommerregen vor den regionalen Nachrichten.

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1: Mein Name ist Thorsten Weikert. Freistaat Sachsen fördert neue Kita in Krimma. Tausende stimmen über die neue Carola-Brücke in Dresden ab. Naturschutzprojekt am grünen Band gestartet. Die Meldungen im Einzelnen. Der Freistaat Sachsen unterstützt den Bau einer neuen Kindertagesstätte im Krimmaer Ortsteil Mutschen mit bis zu 7 Millionen Euro. Die Fördermittel sind im Doppelhaushalt 2027-2028 vorgesehen. Der Neubau soll das bisherige Kita-Gebäude aus den 1980er Jahren ersetzen, das trotz Sanierungen nicht mehr den heutigen Anforderungen entspricht. Die Betriebserlaubnis für die bestehende Einrichtung konnte deshalb nur befristet verlängert werden. Mit dem geplanten Kindercampus soll langfristig eine moderne Betreuungseinrichtung entstehen. Wie hoch der Eigenanteil der Stadt Krimma an dem Bauprojekt ausfallen wird, steht derzeit noch nicht fest. Über die Gestaltung der neuen Carola-Brücke in Dresden haben bereits rund 14.000 Menschen abgestimmt. Die Online-Beteiligung Carola Vote läuft noch bis zum 19. Juli und steht allen Interessierten offen, auch Pendlern und Besuchern. Zur Auswahl stehen 4 Brückenentwürfe, die zusätzlich in einer Ausstellung im Stadtforum präsentiert werden. Nach Ende der Abstimmung werden die Ergebnisse ausgewertet und auf ihre Plausibilität geprüft. Neben dem Bürgervotum fließen auch die Einschätzungen von Fachleuten und einem Begleitgremium in die Entscheidung ein. Den endgültigen Beschluss über den Entwurf trifft der Dresdner Stadtrat am 3. September. Die neue Carola-Brücke soll nach dem Einsturz des Vorgängerbauwerkes ab 2028 gebaut und voraussichtlich 2031 fertiggestellt werden. Das Naturschutz-Großprojekt Grünes Band Dreiländereck Bayern-Sachsen-Thüringen ist offiziell gestartet. In den kommenden 3 Jahren sollen Fachleute Pflanzen- und Tierarten entlang der ehemaligen innerdeutschen Grenze erfassen und ihre Gefährdung untersuchen. Ziel ist es, Maßnahmen zum langfristigen Erhalt der Artenvielfalt zu entwickeln. Das Grüne Band erstreckt sich über rund 1400 Kilometer und gilt als größter Biotop Verbund Deutschlands. Dort leben mehr als 1200 bedrohte Tier- und Pflanzenarten. Träger des Projektes ist der Bund für Umwelt- und Naturschutz Deutschland. Die Kosten von rund 1 Million Euro werden überwiegend vom Bund finanziert. Auch Sachsen, Bayern und Thüringen beteiligen sich an der Förderung. Soweit die Meldungen.
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1: Heute gibt es einen Wechsel aus Sonne und dichter Bewölkung. Gegen Abend kann es auch stellenweise Regenschauer geben. Die Temperaturen liegen heute zwischen 24 und 28 Grad. Der Wind weht mäßig bis frisch aus südwestlichen Richtungen. In den Bergen kann es auch mal stürmische Böen geben.
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2: Mittlerweile 8.35 Uhr. Die A4 meldet Frankfurt Richtung Dresden zwischen Hohenstein-Ernstthal und Wüstenbrand. Aufpassen, da liegt ein Fahrzeugteil oder mehrere auf der Fahrbahn. Dann auf der A17 konkret, ein PKW-Rad liegt dort auf der Fahrbahn, nämlich Richtung Dresden zwischen Pirna und Heidenau. Dann habe ich immer noch eine Staumeldung von der A72 Richtung Hof zwischen Pirk und Hof Töpen. 7 Kilometer sind es immer noch, stockender Verkehr an einer Baustelle, könnte schon bis zu 30 Minuten dauern. In Dresden ist die Stauffenbergallee zwischen Hammerweg und Radeburger Straße gesperrt wegen Reparaturarbeiten und auch die Radeberger Landstraße immer noch zwischen Radeberg und Dresden gesperrt nach einem Unfall. So, und Blitzer habe ich auch schon einiges, denn in Leipzig aufpassen, in der Nordstraße stadteinwärts, auf der B180 am Ortseingang Oberlungwitz aus Richtung Lugau und wer unterwegs ist auf der B107 am Ortsausgang Krimma Richtung Trebsen. Wünsche allen, die unterwegs sind, gute Fahrt und kommt unbeschadet an euer Ziel.
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Jacker auch mal wieder in die Playlist geholt. Strange Game, ja. Ein ziemlich seltsames Spiel. Aber es geht jetzt mal auch ums Spielen und vielleicht, ihr lieben Eltern, müsstet ihr mit aufpassen, denn ihr müsst es auch unbedingt wissen. Vielleicht wisst ihr es auch schon, aber die Mediensucht, ja, bei Kindern und Jugendlichen. Denn Smartphones, Streaming und Gaming gehören heute für viele Kinder und Jugendliche ja zum Alltag. Doch wann wird aus dem Spiel oder aus dem Spaß eine Sucht? Florian Buschmann aus Dresden, ein Psychologe und selbst ein oder ehemalig betroffen, der erklärt, die Mediensucht ist mehr als nur viel Zeit vor dem Bildschirm. Es geht auch oft um persönliche Probleme und Konflikte, vielleicht auch in der Familie, wenn Schule, Hobbys oder Freunde vernachlässigt werden. Das ist nämlich ein Warnzeichen. Und Buschmann arbeitet deshalb mit der ganzen Familie und zwischen den Generationen vermittelt er. Denn oft verstehen Eltern und Kinder die Lebenswelten des anderen nicht mehr so wirklich und das führt zu Streit oder einer Abwärtsspirale. Wichtig ist, dass Eltern ruhig bleiben und eine respektvolle Gesprächsatmosphäre schaffen. Ja, auch das eigene Medienverhalten sollten sie hinterfragen, denn die Kinder, die lernen viel vom Vorbild. Medienkonsum aktiviert das Belohnungssystem im Gehirn durch Dopamin und das kann dazu führen, dass Kinder und Jugendliche immer mehr Zeit mit digitalen Medien verbringen und auch andere Dinge unwichtig werden. Eine Abhängigkeit entsteht, wenn der Kontrollverlust einsetzt und Medien zur absoluten Priorität werden. Die Computerspielsucht, die ist ja seit 2022 offiziell auch als Krankheit anerkannt. Social Media und Streamingsucht dagegen noch nicht. Und trotzdem sind ja viele Kinder medienübergreifend betroffen. Die Verbote, die helfen kaum und stattdessen braucht es Aufklärung, die Kinder und Eltern befähigt, verantwortungsvoll mit Medien umzugehen. Die Website Ins Netz gehen, so heißt sie nämlich, empfiehlt Kindern frühestens ab 9, besser ab 12 Jahren ein eigenes Smartphone mit eingeschränktem Internetzugang zu geben. Die Nutzungszeit, die sollte bei 9- bis 12-Jährigen bei 45 bis 60 Minuten täglich nicht überschreiten. Bei älteren Kindern bis zu 90 Minuten. Also, wenn ihr merkt, dass bei euren Kindern der Medienkonsum aus dem Ruder läuft, da achtet auf Veränderungen im Verhalten, sprecht einfach offen und sucht bei Bedarf professionelle Hilfe, denn Mediensucht betrifft nicht nur die Kinder, sondern die ganze Familie. Also es gibt da auch einen Link, wo man da Vorbeugen erkennen kann und so weiter. Wichtig sind halt eine ruhige Gesprächsatmosphäre und auch das Hinterfragen des eigenen Medienverhaltens. Und weitere Infos, die gibt es auch unter Wegen Handy in die Klinik zum Beispiel. Da gibt es eine ARD-Mediathek. Da gibt es auch einen Film, also einen Dokumentarfilm. Ansonsten kann ich euch mal den Link von den Herrn Buschmann, der das wirklich, Buschmann, ja, der Herr Buschmann, der das wirklich auf den Punkt gebracht hat, weil er selbst ein Betroffener war.

irgendwie immer wieder auch ein Klassiker vor allem. Ich höre es auch immer wieder gern. So, es gibt eine internationale Studie, die bestätigt die herausragende Bedeutung von terrestrischem Radio im Auto. Also Radio bleibt die wichtigste Audioquelle im Auto und ist aus dem Fahrerlebnis nicht wegzudenken. 83% der Autokäufer, die hören Radio im Auto, also mehr als jede andere Audioquelle. Und damit behauptet sich nämlich Radio klar gegen digitale Alternativen wie zum Beispiel Streaming, Podcast oder eigene Musikbibliotheken. Das Ergebnis wurde im Rahmen von einer Umfrage in 2026 in Frankfurt vorgestellt. Und die Untersuchung zeigt eindeutig, Radio ist die erste Wahl im Auto und wird von Autokäufern weltweit auch als unverzichtbar angesehen. Also DAB Plus im Auto, Radio bleibt das Leitmedium im Fahrzeug. Wenn es bei euch auch so ist, könnt ihr mir ja mal schreiben, ob ihr Second Radio vorwiegend über DAB Plus im Auto hört oder dann auf Arbeit habt ihr vielleicht auch schon DAB Plus Radioempfangsgerät oder ansonsten, also interessiert uns immer wieder die 0341 358 83095 und wer noch mehr wissen möchte, der klappt einfach mal den Artikel bei uns auf der Webseite auf. Da haben wir nämlich auch mal diese Studie für euch dargestellt, also das Radio, die neue Studie, die zeigt, Radio gehört zum Fahrvergnügen. Hier ist Andreas Kümmert noch vor den Nachrichten Deutschland und die Welt.

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1: Ich bin Babit Büchner. Füttern, wickeln, spielen. Wer künftig für sein Baby eine berufliche Auszeit nimmt, muss sich auf Änderungen beim Elterngeld einstellen. Familienministerin Karin Prien plant, dass künftig nur noch 12 statt 14 Monate gezahlt werden. Und auch nur dann, wenn Mütter und Väter jeweils mindestens 3 Monate berufliche Auszeit nehmen. Gleichzeitig soll der Mindestbetrag nach dem Gesetzentwurf auf 330 Euro und der Höchstbetrag auf 1.900 Euro angehoben werden. Eine Analyse des BKK-Dachverbands der Betriebskrankenkassen hat ergeben, dass nicht kurze Erkältungen, sondern lange schwere Krankheiten die großen Kostentreiber für gesetzliche Krankenversicherungen sind. Haupttreiber sind demnach psychische Erkrankungen und Muskel-Skelett-Leiden.
2: Psychische Belastungen in der Arbeitswelt nehmen immer weiter zu. Zwar machten sie nur 5,4% aller Krankschreibungen aus, im Schnitt dauerten sie aber mehr als 5 Wochen an. Daher die Forderung des BKK-Dachverbands, eine ernsthafte Debatte über Präventionsstrategien. Das Krankengeld zähle inzwischen mit 21,6 Milliarden Euro zu den größten Ausgabepositionen der Krankenversicherung, so die BKK. Aus Berlin, Tine Klimach.
1: Es ist ein milliardenschweres Geschäft. Kanada kauft bis zu 12 U-Boote bei der Kieler Werft TKMS. Das hat Premierminister Mark Carney kurz vor dem NATO-Gipfel in Ankara mitgeteilt.

0: In Massen vor die Fernseher. Der Skandal machte die K.O.-Runde extra populär. Viel Scham und Empörung gab es aber auch, nicht nur unter Fußballfans. Trumps Anruf bei der FIFA habe die Glaubwürdigkeit des US-Teams und der ganzen WM ruiniert, schimpfen viele. Aus den USA, Tina Eck.
1: Im zweiten Achtelfinale hat Spanien mit 1:0 gegen Portugal gewonnen.
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1: Das Wetter, die aktuelle Vorhersage des deutschen Wetterdienstes. Im Norden und Osten bleibt es grau mit Wolken, Regen und Gewittern. In der Südwesthälfte zeigt sich dagegen häufig die Sonne. Die Temperaturen erreichen im Norden Höchstwerte zwischen 18 und 25 Grad. Ansonsten werden 26 bis 33 Grad erreicht. Am Oberrhein sind sogar bis zu 35 Grad möglich. Morgen setzt sich der Trend dann fort. Es bleibt wechselhaft im Nordosten und sommerlich sonnig im Süden und Südwesten.
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3: Heute gibt es einen Wechsel aus Sonne und dichter Bewölkung. Gegen Abend kann es auch stellenweise Regenschauer geben. Die Temperaturen liegen heute zwischen 24 und 28 Grad. Der Wind weht mäßig bis frisch aus südwestlichen Richtungen. In den Bergen kann es auch mal stürmische Böen geben.
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4: Um 9:05 Uhr, ich guck mal auf die Straßen für euch. Vorsicht auf der A4 Richtung Frankfurt Richtung Dresden zwischen Hohenstein-Ernsthal und Wüstenbrand. Da liegen nämlich Fahrzeugteile auf der Fahrbahn. Die A4 Richtung Frankfurt zwischen Westruf und Dreiknossen. Da liegt sogar eine Leitbarke auf der mittleren Fahrspur. Hat jemand umgerasselt. Ja, die A72 Richtung Hof zwischen Pürk und Hof Töben. 7 Kilometer Stau und stockender Verkehr. Das ist immer noch die Baustelle und 30 Minuten Zeitverlust müsstet ihr einplanen. Ja, noch die Stauffenbergallee in Dresden zwischen Hammerweg und Radeburger Straße. Da gibt es Reparaturarbeiten. Ansonsten habe ich keine weiteren Störungsmeldungen. Also es flutscht soweit alles. Blitzer in Leipzig in der Nordstraße stadteinwärts. Auf der B107 am Ortsausgang Grimma Richtung Trebsen. Und auf der A17 Richtung Prag zwischen Dresden-Gurbitz und Dresden-Südvorstadt. Allen, die unterwegs sind, gute Fahrt.
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4: Ach ja, guten Morgen. 9:06 Uhr, das letzte Stündlein hier im Morgenwecker hat geschlagen, jedenfalls für mich. Ihr seid bestimmt, vielleicht in den Ferien zu Hause, noch am Frühstückstisch. Also dann mal guten Appetit mit euren Kids. Wie gesagt, heute gab es schon ein paar schöne Ausflugtipps. Das Wetter eignet sich gut, auch uns auch im Sachsenland zu bleiben. Aber ja, nehmt einen Regenschirm mit. Ansonsten, was kann ich euch denn noch empfehlen heute? Auf jeden Fall sagt die Wahrheit. Denn heute ist Sagt die Wahrheit Tag. Also treffend, denn die Wahrheit zu sagen und jemanden zu vergeben vielleicht auch noch, wenn er euch schon mal beschummelt hat oder sowas oder sie, ja, also, weiß ich nicht. Wenn es dann heute soweit ist, dann rückt bitte mit der Wahrheit raus. So, es ist nämlich auch globaler Tag der Vergebung, deswegen heute kann man auch vergeben, gerade weil, ja, es fällt oft schwer, auf jeden Fall, vergeben, verzeihen und so weiter, ist ja auch ein Zeichen von Charakterstärke, wenn man dann sagt, einfach Schwamm drüber. Aber nicht alles ist so immer ganz einfach. Also, da habe ich auch meine Erfahrung im Leben gemacht. Und ansonsten, heute und morgen so, sind die Schlieberschlafer, ja, meine Zunge will nicht mehr. 7 Schläfertage sind nämlich jetzt heute und eventuell auch morgen. Die Meteorologen nehmen diesen Zeitraum, um das voraussichtliche Sommerwetter etwas genauer zu prognostizieren. Eigentlich war es ja schon der 27. Juni, aber wie gesagt, wie das Wetter heute, so bleibt es 7 Wochen durch die Kalenderreform von 1582. Da wurden ja 10 Tage gestrichen, sodass dieser Zeitraum, ja, der sich auf die Regel bezieht, verschoben ist, nämlich auf heute. Gut, dann gucken wir mal für die nächsten 7 Wochen. Ess ein bisschen Schokolade, heute ist Schokoladentag, nam nam nam. Nein, heute darf ich keine Schokolade essen. Hab gestern schon genascht. Hier ist Santana. Ja, und dann in circa 7 Minuten, dann gucken wir in die Sterne.

0: Da schauen wir mal, egal was uns die Sterne heute sagen. Und ich wünsche euch trotzdem kosmische Unterhaltung. Heute ist der 7. Juli.
1: Widder.
2: Heute melden sich Konflikte in Beziehungen besonders deutlich. Sie neigen schneller zu Streit und Konfrontation. Zügeln Sie sich.
1: Stier.
2: Möchten Sie den Tag genießen? Dann erfüllen Sie sich einen Wunsch, den Sie schon lange mit sich herumgetragen, aber noch nie ganz ernst genommen haben.
1: Zwillinge.
2: Ein Hang zur Größe liegt fast greifbar in der Luft. Sie sind positiv gestimmt und meistern die Anforderungen des Tages mit optimistischem Schwung.
1: Krebs.
2: Die Sonne steht heute an Ihrer Seite. So erhalten Sie einen gewaltigen Aufschwung. Mit dieser Grundhaltung können Sie Ihr Leben besonders erfolgreich selbst gestalten.
1: Löwe.
2: Sie lassen sich heute leicht dazu verführen, viel zu essen, viel Geld auszugeben oder sich selbst hoch einzuschätzen. Halten Sie sich ein bisschen zurück.
1: Jungfrau.
2: Liebe kann gleichermaßen Himmel und Hölle sein. Dies dürfte Ihnen heute besonders bewusst werden. Zeigen Sie sich Ihrem Partner gegenüber loyal.
1: Waage.
2: Sprechen Sie im Laufe des Tages über Ihre Gefühle. Die Gelegenheit ist besonders günstig. Eine sachliche Diskussion sollten Sie allerdings verschieben.
1: Skorpion.
2: Um in der gereizten Stimmung dieses Tages nicht allzu viel Porzellan zu zerschlagen, brauchen Sie eine sportliche Herausforderung oder körperliche Arbeit.
1: Schütze.
2: Persönliche Ziele stehen unter keinem guten Stern. In Bereichen, in denen Sie auf eigene Vorteile bedacht sind, stoßen Sie auf Widerstände. Ihre Vorstellungen entpuppen sich als illusorisch.
1: Steinbock.
2: Sie verspüren heute einen überdurchschnittlichen Tatendrang. Für ein Projekt setzen Sie sich aus ganzer Kraft ein. Der Erfolg sollte Ihnen gewiss sein.
1: Wassermann.
2: Gönnen Sie sich ein paar Stunden der Entspannung, eventuell mit einem lieben Menschen. Sie können sich heute wunderbar wohlfühlen und neue Kraft tanken.
1: Fische.
2: Nicht alles klappt heute gleich auf Anhieb. Sie müssen damit rechnen, dass sich Ihnen Hindernisse in den Weg stellen oder andere Menschen es Ihnen schwer machen.

0: Bewusst wie.
1: Tja, da geht's heute mal um die Kirschen. Ja, ob pur im Müsli oder als Dessert, die Kirschen gehören zu den beliebtesten Sommerfrüchten und das sind sie auf jeden Fall. Doch was passiert eigentlich, wenn man sie täglich isst? Und die Experten, die meinen, die roten Früchte, ja, die fördern die Gesundheit vielleicht auch auf verschiedene Weise, sie unterstützen sie auch. Und so viel davon kann allerdings auch unerwünschte Folgen haben. Ja, kaum beginnt die Kirschsaison, da landen ja die süßen Früchte bei vielen Menschen regelmäßig auf dem Speiseplan. Kein Zufall, also lecker, lecker. Sie schmecken nicht nur gut, sondern liefern auch zahlreiche Vitamine, Mineralstoffe, sekundäre Pflanzenstoffe. Und wer täglich eine Portion genießt, der kann seinen Körper damit durchaus etwas Gutes tun. Vorausgesetzt, es bleibt beim normalen Maß. Also Vitamin C, Kalium, Ballaststoffe, Folsäure. Also vor allem die dunkelroten Farbstoffe, die gelten als wertvolle Antioxidantien. Sie können dabei helfen, Zellen vor oxidativem Stress zu schützen. Und die Kirschen enthalten natürlich auch die entzündungshemmenden Eigenschaften. Und Studien deuten darauf hin, dass sie Entzündungsprozesse im Körper positiv beeinflussen können. Ja, aus diesem Grund, da beschäftigen sich auch viele Wissenschaftler schon länger mit der Frage, ob Kirschen beispielsweise Menschen mit Gelenkbeschwerden oder nach intensiver sportlicher Belastung unterstützen können. Also die bisherigen Ergebnisse sind vielversprechend, ersetzen jedoch noch keine medizinische Behandlung. Und auch für Herz- und Kreislauf, der hohe Kaliumgehalt oder die Ballaststoffe, die fördern ja die Verdauung, also man kann dann besser die Darmtätigkeit anregen und man fühlt sich auch länger ein bisschen satt, also hat auch dieses Hungergefühl, was es dann auch wieder satt macht sozusagen. Und diese Kombination, das passt recht gut. Und Sie können noch, das ist auch interessant, ein weiterer interessanter Inhaltsstoff ist nämlich Melatonin. Und das Hormon ist unter anderem am Schlaf-Wach-Rhythmus beteiligt. Einige Untersuchungen, die legen nahe, dass insbesondere Sauerkirschen bzw. auch Sauerkirschsaft die Schlafqualität leicht verbessern könnte. Also die Studienlage ist zwar noch begrenzt, dennoch wird immer dieser Zusammenhang seit einigen Jahren noch intensiv erforscht. Also und zu viele Kirschen, ja, was da passiert. Also übertreiben sollte man es nicht. Man kann von großen Mengen Kirschen natürlich Blähungen bekommen. Autsch, autsch, autsch, dann auch Bauchschmerzen oder auch Durchfall. Und verantwortlich dafür sind unter anderem der Fruchtzucker und auch die Ballaststoffe, die in größeren Mengen den Darm halt auch belasten können. Also wer empfindlich reagiert, sollte die Portion daher nur in geringem Maße essen oder ein bisschen steigern. Jeden Tag 2 Kirschen mehr. Also man gibt da so eine Orientierung, eine Portion von 150 bis 250 Gramm frischen Kirschen pro Tag. Das ist unproblematisch. Und da hat sich mir doch gleich die Frage gestellt, man sagt doch teilweise, mit dir ist nicht gut Kirschen essen. Ja, das ist so eine umgangssprachliche Redewendung. Und habe ich doch mal meine schlaue KI gefragt und sie meint, die Redewendung stammt aus dem 19. Jahrhundert und bezieht sich auf die Situation, wenn 2 Menschen Kirschen pflücken und wenn eine Person unehrlich ist oder mogelt, da könnte sie die größeren, reiferen Kirschen für sich behalten und die kleinen oder die unreifen dem anderen geben. Also es bedeutet, die Person ist unzuverlässig, unfair und handelt auf Kosten von anderen, riskant mit dieser Person zusammenzuarbeiten oder sich auf sie zu verlassen, weil man dabei benachteiligt werden kann. Also deswegen aufpassen, mit wem man gut Kirschen essen kann und mit wem auch nicht. Also die Redewendung wird ja oft scherzhaft oder auch vorwurfsvoll verwendet. So, und deswegen glaube ich auch, goodbye Cherie. Mit Cherie ist wahrscheinlich auch nicht so gut Kirschen essen. Hier sind noch die Zöllner vor den regionalen Nachrichten. Die letzten heute an diesem Dienstagmorgen. Dann geht es heute Nachmittag beim Uwe weiter. 15.30 Uhr gibt es wieder Neues, Regionales aus unserem Sachsenland. Musik.

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1: Mein Name ist Thorsten Weikert. Freistaat Sachsen fördert neue Kita in Krimma. Tausende stimmen über die neue Carola-Brücke in Dresden ab. Naturschutzprojekt am grünen Band gestartet. Die Meldungen im Einzelnen. Der Freistaat Sachsen unterstützt den Bau einer neuen Kindertagesstätte im Krimmaer Ortsteil Mutschen mit bis zu 7 Millionen Euro. Die Fördermittel sind im Doppelhaushalt 2027-2028 vorgesehen. Der Neubau soll das bisherige Kita-Gebäude aus den 1980er Jahren ersetzen, das trotz Sanierungen nicht mehr den heutigen Anforderungen entspricht. Die Betriebserlaubnis für die bestehende Einrichtung konnte deshalb nur befristet verlängert werden. Mit dem geplanten Kindercampus soll langfristig eine moderne Betreuungseinrichtung entstehen. Wie hoch der Eigenanteil der Stadt Krimma an dem Bauprojekt ausfallen wird, steht derzeit noch nicht fest. Über die Gestaltung der neuen Carola-Brücke in Dresden haben bereits rund 14.000 Menschen abgestimmt. Die Online-Beteiligung Carola Vote läuft noch bis zum 19. Juli und steht allen Interessierten offen, auch Pendlern und Besuchern. Zur Auswahl stehen 4 Brückenentwürfe, die zusätzlich in einer Ausstellung im Stadtforum präsentiert werden. Nach Ende der Abstimmung werden die Ergebnisse ausgewertet und auf ihre Plausibilität geprüft. Neben dem Bürgervotum fließen auch die Einschätzungen von Fachleuten und einem Begleitgremium in die Entscheidung ein. Den endgültigen Beschluss über den Entwurf trifft der Dresdner Stadtrat am 3. September. Die neue Carola-Brücke soll nach dem Einsturz des Vorgängerbauwerkes ab 2028 gebaut und voraussichtlich 2031 fertiggestellt werden. Das Naturschutz-Großprojekt Grünes Band Dreiländereck Bayern-Sachsen-Thüringen ist offiziell gestartet. In den kommenden 3 Jahren sollen Fachleute Pflanzen- und Tierarten entlang der ehemaligen innerdeutschen Grenze erfassen und ihre Gefährdung untersuchen. Ziel ist es, Maßnahmen zum langfristigen Erhalt der Artenvielfalt zu entwickeln. Das Grüne Band erstreckt sich über rund 1400 Kilometer und gilt als größter Biotopverbund Deutschlands. Dort leben mehr als 1200 bedrohte Tier- und Pflanzenarten. Träger des Projektes ist der Bund für Umwelt- und Naturschutz Deutschland. Die Kosten von rund 1 Million Euro werden überwiegend vom Bund finanziert. Auch Sachsen, Bayern und Thüringen beteiligen sich an der Förderung. Soweit die Meldungen.
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2: Ja, der Deutsche Wetterdienst formuliert es so: Zwischen hohem Luftdruck über Frankreich und tiefem Luftdruck über Fennoskandien, da gelangt mit nordwestlicher Strömung mäßig warme Meeresluft zu uns in die Region und dabei zieht ein Sturmtyp von Südschweden in den Raum Kaliningrad. Also Fennoskandien müsste auch in Schweden liegen und das tangiert dann wahrscheinlich unser Sachsenland, denn am heutigen Dienstag ist es stark bewölkt. Gelegentlich gibt es leichten Regen. Am Nachmittag geringe Gewitterneigung, einzelne Schauer. Und in der Westhälfte, da könnte es ein bisschen auflockern und da bleibt es auch niederschlagsfrei. Maximum 25 bis 27, im Bergland 20 bis 24 Grad. Auf dem Fichtelberg, da könnte es wieder ziemlich stürmisch werden. Und morgen, der Mittwoch, neben Wolken zeitweise Aufheiterung. Ebenfalls ein paar einzelne Schauer, aber morgen wird es nur 21 bis 24 Grad, im Bergland 17 bis 20 Grad. Aber die stürmischen Böen, die bleiben uns auf dem Fichtelberg erhalten. Ja, dann schaue ich mal noch auf den Donnerstag. Da wird es dann heiter wolkig, es bleibt trocken und bei Höchstwerten dann um die 27 Grad und am Freitag dann auch sonnig und mit bis zu 30 Grad wird es dann wieder hochsommerlich warm.
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2: Ja, um 9.34 Uhr, ich gucke das letzte Mal jetzt für heute Morgen auf die Straßen für euch, weil es ist auch gar nichts mehr los. Ihr seid alle schon dort angekommen, wo ihr wahrscheinlich hin wolltet. Ich habe noch die Meldung von der A72 Richtung Hof zwischen Pirk und Hof Töben. Da gibt es immer noch Stau, stockender Verkehr an der Baustelle. Aber mit 20 Minuten ist es dann auch gegessen sozusagen. Und es stockt noch ein bisschen auf der A17 Richtung Dresden, zwischen Dresden-Südvorstadt und Dresden-Gorbitz. Und ansonsten sehe ich keine weiteren Störungsmeldungen. Es flutscht sozusagen. Die Blitzer in Leipzig ist einer in der Nordstraße stadteinwärts. Auf der B180 am Ortseingang Oberlungwitz aus Richtung Lugau. Und hier ist noch einer auf der B107 am Ortsausgang Grimma Richtung Trebsen. Allen, die unterwegs sind, wünsche ich gute Fahrt.
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0: So, ich habe noch eine Meldung aus dem Kreis Mittelsachsen. Man verbietet nämlich die Wasserentnahme aus den Gewässern und das Landratsamt verweist auf die niedrigen Pegel und das kommende trockene und heiße Wetter wieder. Bis auf Weiteres ist das Abpumpen aus Flüssen und Bächen daher verboten. Es gibt natürlich ein paar Ausnahmen, aber der Landkreis Mittelsachsen verbietet das Abpumpen von Wasser aus oberirdischen Gewässern. Eine entsprechende Allgemeinverfügung gelte ab sofort. Das teilte das Landratsamt in Freiberg mit. Demnach hat sich die Situation in den Gewässern in den Landkreis auch nach den Niederschlägen der vergangenen Tage nicht entspannt. Die Pegel der Flüsse und Bäche, die liegen auf einem niedrigen Niveau angesichts von Prognosen, nach denen trockenes und warmes Wetter wieder erwartet wird. Da bleibt die Wasserentnahme mithilfe von Pumpen deshalb bis auf Weiteres untersagt. Mit Handgefäßen dürfen weiterhin Wasser geschöpft werden, so heißt es weiter. Das solle aber nur sehr zurückhaltend erfolgen. Und die Allgemeinverfügung gilt zunächst bis Ende September. Und zuvor hatten ja bereits die Landkreise Nordsachsen, die Stadt Chemnitz und die Stadt Dresden entsprechende Verbote ausgesprochen. Tja, das Wasser. Es ist einfach das blaue Gold.
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1: Kolumbien setzt Meilenstein im Schutz von Mädchen und Frauen. Kolumbien hat als erstes Land in Lateinamerika ein Gesetz gegen weibliche Genitalverstümmelung verabschiedet. Es setzt auf Prävention, Aufklärung und Gesundheitsversorgung statt auf Strafen. Den Anstoß gaben indigene Frauen, die sich jahrelang für das Verbot eingesetzt hatten. So, Studierende, die bekommen immer mehr Mitspracherecht an immer mehr Hochschulen in Deutschland. Da ziehen studentische Vertreterinnen und Vertreter ins Rektorat ein. Sie vertreten die Interessen der Studierenden und können bei wichtigen Entscheidungen, etwa über Finanzen oder Hochschulpolitik, mitbestimmen. So, und wenn zum Beispiel es ein fahrradfreundliches Kopfsteinpflaster gibt, den Straßen mit Kopfsteinpflaster abschleifen. Diese einfache Methode hilft nämlich dabei, die Straßen fahrradfreundlicher zu machen. Zusätzlich sinkt die Lärmbelästigung durch fahrende Autos, wie ein Beispiel auch aus Weimar zeigt. Die Verwaltung prüft nun, ob weitere Straßenabschnitte abgeschliffen werden. Ja, da gibt es auch immer wieder einen Link dazu. Also falls euch da noch mehr interessiert, könnt ihr mich gern anschreiben an die WhatsApp 0341 358 83095. Tja, da bin ich jetzt durch mit dem Morgenwecker und wünsche euch natürlich einen tollen Dienstag. Und wenn ihr Lust habt, seid wieder mit dabei. Morgen früh um 6 in alter Frische sitze ich wieder hier am Mikrofon. Und da gibt es dann die 80er Musik mal wieder. Und ich habe auch eine Gästin hier im Studio. Ja, so ungefähr ab 8 Uhr. Und die hilft mir ein bisschen in den Playlisten der 80er zurechtzukommen. Also seid gespannt. Dann ist es ja schon wieder Mittwoch. Morgen, wir teilen die Woche. Ansonsten heute Nachmittag ist der Uwe dann für euch da ab 15 Uhr, mein Sachsen Live. Der Second Radio Nachmittag. Ja, und hier habe ich noch ein bisschen Power für euch. Ja, die Musik ist wirklich die, oder sie hat die Macht, jedenfalls über mich. Ich bin da absolut musikaffin und ihr vielleicht auch. Also kommt gut durch den Dienstag und hier geht es ein bisschen schwingt mit Elektro-Swing nochmal und Dela Dub. Musik hat nun mal diese Power. Also tschüss.

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1: Ich bin Robert Büchner. Die Koalition will strengere Regeln für Krankschreibungen. Der CDU-Arbeitnehmerflügel warnt jedoch vor Misstrauen gegenüber kranken Menschen. Der Vorsitzende Dennis Radke sagte im ZDF:
2: Es darf nicht der Eindruck entstehen, die Menschen seien zu faul. Leute, die keine Lust haben, die blau machen, die hat es immer und zu jeder Zeit gegeben. Aber wir haben vor allen Dingen ein Problem mit den Langzeitkranken.
1: Nach einer Analyse des BKK-Dachverbands der Betriebskrankenkassen sind lange schwere Krankheiten wie psychische Erkrankungen und Muskel-Skelett-Leiden die großen Kostentreiber für gesetzliche Krankenversicherungen. Wer künftig für sein Baby eine berufliche Auszeit nimmt, muss sich auf Änderungen beim Elterngeld einstellen. Nach einem Entwurf von Familienministerin Karin Prien sollen nur noch 12 statt 14 Monate gezahlt werden. Es soll aber auch etwas mehr Geld geben.
3: Die Länge des Elterngelds soll um 2 Monate gekürzt werden. Und Eltern erhalten es nur, wenn Mütter und Väter jeweils mindestens 3 Monate die berufliche Auszeit nehmen. So der neue Gesetzentwurf. Väter sollen dadurch mehr in die Erziehungsarbeit mit eingebunden werden. Aber es geht auch darum, Geld einzusparen. Trotzdem sollen Mindestbeitrag und Höchstbeitrag leicht ansteigen. Und es soll grundsätzlich bei der Regelung bleiben, dass das Elterngeld bei 65% des Nettoeinkommens liegt. Aus Berlin, Tine Klimach.
1: Die Ukraine hat Russland in der Nacht mit hunderten Drohnen angegriffen. Viele davon waren Richtung Moskau unterwegs. Über 450 unbemannte Flugobjekte seien über 17 russischen Regionen abgefangen worden, teilte das russische Verteidigungsministerium mit. Schäden meldeten unter anderem die grenznahe Region Belgorod und ein Industriegebiet südwestlich von Moskau. Und zum Sport. Die Niederlage konnte auch Stürmer Balogun nicht verhindern. Die USA sind bei der Fußball-WM ausgeschieden. Das Team verlor gegen Belgien mit 1:4. Das Spiel hatte für Aufsehen gesorgt, weil die FIFA die Rotsperre von Balogun vorher zur Bewährung ausgesetzt hatte und er deshalb eingesetzt werden durfte. Vorausgegangen war ein Anruf von US-Präsident Donald Trump. Im zweiten Achtelfinale hat Spanien mit 1:0 gegen Portugal gewonnen.
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1: Das Wetter, die aktuelle Vorhersage des Deutschen Wetterdienstes. Im Norden und Osten bleibt es grau mit Wolken, Regen und Gewittern. In der Südwesthälfte zeigt sich dagegen häufig die Sonne. Die Temperaturen erreichen im Norden Höchstwerte zwischen 18 und 25 Grad. Ansonsten werden 26 bis 33 Grad erreicht. Am Oberrhein sind sogar bis zu 35 Grad möglich. Morgen setzt sich der Trend dann fort. Es bleibt wechselhaft im Nordosten und sommerlich sonnig im Süden und Südwesten.
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1: Das Wetter, die aktuelle Vorhersage des deutschen Wetterdienstes. Im Norden und Osten bleibt es grau mit Wolken, Regen und Gewittern. In der Südwesthälfte zeigt sich dagegen häufig die Sonne. Die Temperaturen erreichen im Norden Höchstwerte zwischen 18 und 25 Grad. Ansonsten werden 26 bis 33 Grad erreicht. Am Oberrhein sind sogar bis zu 35 Grad möglich. Morgen setzt sich der Trend dann fort. Es bleibt wechselhaft im Nordosten und sommerlich sonnig im Süden und Südwesten.
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1: Ich bin Babette Büchner. Die Koalition will strengere Regeln für Krankschreibungen. Doch aus der Kanzlerpartei kommt Kritik. Der CDU-Arbeitnehmerflügel warnt, schärfere Vorschriften könnten nach hinten losgehen.
2: Denn das Signal, das bei den Menschen ankomme, heißt, ihr macht zu viel blau, wir misstrauen euch, warnt der Chef des CDU-Arbeitnehmerflügels und befürchtet, dass am Ende viele Beschäftigte länger ausfallen als eigentlich nötig. Die Regierung will telefonische Krankschreibungen abschaffen und ab dem ersten Krankheitstag soll auch eine Arbeitsunfähigkeitsbescheinigung vorgelegt werden. Viel Kritik an den Plänen kommt auch von Ärzten und den Krankenkassen. Claudia Wächter, Nachrichtenredaktion.
1: Die Staats- und Regierungschefs der NATO-Länder kommen heute zu ihrem Gipfeltreffen in Ankara zusammen. Thema ist unter anderem der Ukraine-Krieg. In der Nacht hatte Kiew Russland mit hunderten Drohnen angegriffen, viele davon mit Ziel Moskau.
3: In Moskau wurden bislang keine Schäden gemeldet. Nur die Fluggäste mussten sich einmal mehr mit den stundenlangen Sperrungen der Airports rund um die Hauptstadt arrangieren. In den russischen Regionen gingen derweil Industrieobjekte in Flammen auf. Medienberichten nach handelt es sich um Betriebe, die zur Öl- und Gasindustrie gehören, mit der Russland seinen Krieg gegen die Ukraine finanziert. Der ukrainische Präsident Selenskyj hatte erst in der Nacht gesagt, dass der Luftkampf zur bestimmenden Kriegskomponente werde. Die Ukraine könne dort nun mithalten, versicherte er. Aus Moskau, André Balin.
1: In Deutschland ist im ersten Halbjahr eine Rekordzahl neuer Startups entstanden. Bis Ende Juni wurden mehr als 3000 neue Firmen gegründet, zeigt eine neue Studie des Startup-Verbands. Das seien 52% mehr als im zweiten Halbjahr 2025. Nach Ansicht des Verbands ist der zentrale Treiber die künstliche Intelligenz. Mehr als ein Drittel der Neugründungen hatten einen klaren KI-Bezug, so die Studie. Und zum Sport. Mit den USA ist bei der Fußball-WM auch der letzte der drei Gastgeber ausgeschieden. Die Mannschaft verlor ihr Achtelfinale gegen Belgien mit 1:0. Obwohl die FIFA die Rotsperre von US-Stürmer Balogun nach einem Anruf von US-Präsident Trump vorher zur Bewährung

0: erreicht. Am Oberrhein sind sogar bis zu 35 Grad möglich. Morgen setzt sich der Trend dann fort. Es bleibt wechselhaft im Nordosten und sommerlich sonnig im Süden und Südwesten.
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1: Das Wetter, die aktuelle Vorhersage des deutschen Wetterdienstes. Im Norden und Osten bleibt es grau mit Wolkenregen und Gewittern. In der Südwesthälfte zeigt sich dagegen häufig die Sonne. Die Temperaturen erreichen im Norden Höchstwerte zwischen 18 und 25 Grad. Ansonsten werden 26 bis 33 Grad erreicht. Am Oberrhein sind sogar bis zu 35 Grad möglich. Morgen setzt sich der Trend dann fort. Es bleibt wechselhaft im Nordosten und sommerlich sonnig im Süden und Südwesten.
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2: Ich bin Babette Büchner. Die Bundesregierung muss sparen. Die Förderung von Wärmepumpen und anderen klimafreundlichen Heizungen soll daher in den nächsten Jahren deutlich sinken. Das geht aus einer Vorlage für den Haushaltsausschuss des Bundestags hervor, die der deutschen Presseagentur vorliegt. Rund 2,1 Milliarden Euro sollen damit bis 2030 eingespart werden. Die Koalition will strengere Regeln für Krankschreibungen. Der Chef des CDU-Arbeitnehmerflügels Dennis Radke warnt jedoch, dass schärfere Vorschriften nach hinten losgehen könnten. Er sagte am Morgen im ZDF:
3: Die Rückmeldung, die ich aus der Praxis in den letzten Tagen bekommen habe, war eher die Sorge so nach dem Motto, viele Menschen, die jetzt vielleicht einen Tag fehlen, werden dann demnächst direkt für 3 oder 5 Tage krankgeschrieben. Das muss man jetzt einfach auch nochmal diskutieren.
2: Es dürfe zudem nicht der Eindruck entstehen, die Menschen seien zu faul, so Radke. In einer angespannten internationalen Lage kommen die Staats- und Regierungschefs der NATO-Länder heute zu ihrem Gipfeltreffen in Ankara zusammen. Thema ist unter anderem der Ukraine-Krieg. In der Nacht hatte Kiew Russland mit hunderten Drohnen angegriffen, viele davon mit dem Ziel Moskau.
4: In Moskau wurden bislang keine Schäden gemeldet. Nur die Fluggäste mussten sich einmal mehr mit den stundenlangen Sperrungen der Airports rund um die Hauptstadt arrangieren. In den russischen Regionen gingen derweil Industrieobjekte in Flammen auf. Medienberichten nach handelt es sich um Betriebe, die zur Öl- und Gasindustrie gehören, mit der Russland seinen Krieg gegen die Ukraine finanziert. Der ukrainische Präsident Selenskyj hatte erst in der Nacht gesagt, dass der Luftkampf zur bestimmenden Kriegskomponente werde. Die Ukraine könne dort nun mithalten, versicherte er. Aus Moskau, André Balin.
2: Es sind neue Höchstwerte. Die Lebenserwartung in Deutschland ist im vergangenen Jahr weiter angestiegen. Für Frauen lag sie bei 83,6 Jahren, teilte das Statistische Bundesamt mit. Das sind 2 Monate mehr als im Vorjahr. Die Lebenserwartung von Männern lag demnach bei 79 Jahren und einem Monat und damit 3 Monate höher als 2024.
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2: Das Wetter, die aktuelle Vorhersage des deutschen Wetterdienstes. Im Norden und Osten bleibt es grau mit Wolkenregen und Gewittern. In der Südwesthälfte zeigt sich dagegen häufig die Sonne. Die Temperaturen erreichen im Norden Höchstwerte zwischen 18 und 25 Grad. Ansonsten werden 26 bis 33 Grad erreicht. Am Oberrhein sind sogar bis zu 35 Grad möglich. Morgen setzt sich der Trend dann fort. Es bleibt wechselhaft im Nordosten und sommerlich sonnig im Süden und Südwesten.
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1: Heute wechseln sich Sonne und dichte Wolken ab und es gibt stellenweise Schauer. Die Höchstwerte steigen auf 24 bis 28 Grad und es weht ein mäßiger bis frischer Südwestwind in den Bergen mitunter stürmische Böen. Morgen und Donnerstag, da ist es heiter bis wolkig und es bleibt meist trocken. Morgen, da liegen die Höchstwerte zwischen 20 und 24 Grad. Am Donnerstag, da werden bis 27 Grad erreicht und am Freitag, da ist dann wieder alles mit Sonne und bis zu 30 Grad hochsommerlich warm.
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2: Ich bin Babit Büchner. Die Bundesregierung muss sparen. Die Förderung von Wärmepumpen und anderen klimafreundlichen Heizungen soll daher nach Regierungsplänen in den nächsten Jahren deutlich sinken. Das geht aus einer Vorlage für den Haushaltsausschuss des Bundestags hervor, die der Deutschen Presseagentur vorliegt.
3: Unterm Strich will die Regierung damit gut 2 Milliarden Euro einsparen. Betroffen sind vor allem Leute mit mittlerem und höherem Einkommen. Die erhalten geringere Förderbeträge. Bisher übernimmt der Staat ja beim Heizungstausch je nach Voraussetzungen bis zu 70% der Kosten. Haushalte mit eher niedrigem Einkommen, die sollen dagegen etwas stärker unterstützt werden. Und geplant ist auch ein Kinderbonus. Claudia Wächter, Nachrichtenredaktion.
2: Die NATO will sich verstärkt auf Drohnenkriege vorbereiten. In den kommenden 5 Jahren sollen mehr als 40 Milliarden Dollar in Fähigkeiten zur Drohnenabwehr investiert werden, kündigte Generalsekretär Mark Rutte am Rande des NATO-Gipfels in der Türkei an. Zudem verpflichteten sich Alliierte, bis Ende 2027 5-mal so viele Soldaten für den Einsatz von Drohnen auszubilden. Es sind neue Höchstwerte. Nach Angaben des Statistischen Bundesamts ist die Lebenserwartung in Deutschland im vergangenen Jahr weiter angestiegen. Für Frauen ging es 2 Monate rauf auf 83,6 Jahre. Männer wurden sogar 3 Monate älter mit einer Lebenserwartung von 79 Jahren und einem Monat.
4: Im aktuellen Zeitraum hatte Baden-Württemberg sowohl bei Männern als auch bei Frauen die höchste Lebenserwartung. Dass wir immer älter werden, ist auch Teil der aktuellen Rentendebatte. Erst kürzlich hatte dazu ein Vorschlag Schlagzeilen gemacht. Die Rentenkommission hatte die Idee, die Rente an die Lebenserwartung zu koppeln. Ein Jahr mehr Lebenserwartung sollte 8 Monate längeres Arbeiten.

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1: Zum Wetter. Die aktuelle Vorhersage des Deutschen Wetterdienstes. Auch heute Nachmittag bleibt es im Norden und Osten grau und es sind Regen- und Gewitterschauer möglich. In der Südwesthälfte zeigt sich dagegen häufig die Sonne. Die Temperaturen erreichen noch im Norden Höchstwerte zwischen 18 und 25 Grad. Ansonsten werden 26 bis 33 Grad erreicht. Am Oberrhein sind bis zu 35 Grad möglich.
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1: Zum Wetter, die aktuelle Vorhersage des Deutschen Wetterdienstes. Auch heute Nachmittag bleibt es im Norden und Osten grau und es sind Regen- und Gewitterschauer möglich. In der Südwesthälfte zeigt sich dagegen häufig die Sonne. Die Temperaturen erreichen noch im Norden Höchstwerte zwischen 18 und 25 Grad. Ansonsten werden 26 bis 33 Grad erreicht. Am Oberrhein sind bis zu 35 Grad möglich.
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1: Ich bin Dirk Zeitler. In einer angespannten internationalen Lage kommen die Staats- und Regierungschefs der NATO-Länder heute zu ihrem Gipfeltreffen in Ankara zusammen. Unklar ist, welche Rolle die USA in Zukunft spielen wollen. Von US-Präsident Trump kommt immer wieder Kritik auch an Deutschlands NATO-Beitrag. Bundeskanzler Merz zeigte sich vor dem Abflug nach Ankara dennoch optimistisch.
2: Von diesem Gipfel soll die Botschaft ausgehen. Wir bauen eine europäischere NATO, damit die NATO transatlantisch bleiben kann.
1: Die NATO bereitet sich derweil auf eine massive Ausweitung der Kriegsführung mit Drohnen vor. Im Zuge einer neuen Initiative wollten Verbündete in den kommenden 5 Jahren mehr als 40 Milliarden Dollar in Fähigkeiten zur Drohnenabwehr investieren. Das kündigte NATO-Generalsekretär Rutte an. Das Europäische Parlament hat für ein Prüfverfahren gegen die rechtspopulistische Parteienfamilie Europa der souveränen Nation gestimmt. Die zuständige Aufsichtsbehörde soll nun mögliche Verstöße der ESN-Partei prüfen. Dem Zusammenschluss gehört auch die AfD an. Die Lebenserwartung bei Geburt in Deutschland ist im vergangenen Jahr im Vergleich zum Vorjahr angestiegen. Für Frauen lag sie bei 83,6 Jahren, wie das Statistische Bundesamt mitteilte. Das sei ein Anstieg von 2 Monaten im Vergleich zum Vorjahr. Die Lebenserwartung von Männern lag demnach bei 79,1 Jahren und damit 3 Monate höher als noch ein Jahr davor.
3: Für die Bundesländer wird die Lebenserwartung für 3 Jahreszeiträume angegeben. Im aktuellen Zeitraum hatte Baden-Württemberg sowohl bei Männern als auch bei Frauen die höchste Lebenserwartung. Mit 84,4 Jahren bei den Frauen und 80,3 Jahren bei den Männern. Dass wir immer älter werden, ist auch Teil der aktuellen Rentendebatte. Erst kürzlich hatte dazu ein Vorschlag Schlagzeilen gemacht. Die Rentenkommission hatte die Idee, die Rente an die Lebenserwartung zu koppeln. Ein Jahr mehr Lebenserwartung sollte 8 Monate längeres Arbeiten und 4 Monate längeren Rentenbezug ergeben. Tine Klimach, Nachrichtenredaktion.
1: Die Bundesregierung muss sparen. Die Förderung von Wärmepumpen und anderen klimafreundlichen Heizungen soll daher in den nächsten Jahren deutlich sinken. Dies geht aus einer Vorlage für den Haushaltsausschuss des Bundestages hervor.
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1: Zum Wetter, die aktuelle Vorhersage des Deutschen Wetterdienstes. Im Norden und Osten bleibt es heute Nachmittag grau und es kann regnen. In der Südwesthälfte kommt dagegen häufig die Sonne durch. Die Temperaturen erreichen im Norden noch 18 bis 25 Grad maximal. Ansonsten werden 26 bis 33 Grad erreicht. Am Oberrhein sogar bis 35 Grad. Ganz ähnlich geht es morgen weiter. Im Nordosten bleibt es wechselhaft. Im Süden und Südwesten dagegen sommerlich, sonnig und warm.
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1: Zum Wetter, die aktuelle Vorhersage des Deutschen Wetterdienstes. Im Norden und Osten bleibt es heute Nachmittag grau und es kann regnen. In der Südwesthälfte kommt dagegen häufig die Sonne durch. Die Temperaturen erreichen im Norden noch 18 bis 25 Grad maximal. Ansonsten werden 26 bis 33 Grad erreicht. Am Oberrhein sogar bis 35 Grad. Ganz ähnlich geht es morgen weiter. Im Nordosten bleibt es wechselhaft. Im Süden und Südwesten dagegen sommerlich, sonnig und warm.
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1: Ich bin Dirk Zeitler. Das Europäische Parlament hat für ein Prüfverfahren gegen die rechtspopulistische Parteienfamilie Europa der souveränen Nation gestimmt. Die zuständige Aufsichtsbehörde soll nun mögliche Verstöße der ESN-Partei prüfen. Dem Zusammenschluss gehört auch die AfD an.
2: Nun soll die Aufsichtsbehörde für politische Parteien und Stiftungen der EU prüfen, ob die ESN-Fraktion die Werte der EU teilt, beispielsweise die Achtung der Menschenwürde und der Demokratie. Falls nicht, dann droht der ESN kein Verbot, sondern Schlimmeres. Sie würde nämlich EU-Fördergelder von rund 2 Millionen Euro verlieren. Die ESN weist alle Vorwürfe zurück. Aus Brüssel, Dieter Ebeling.
1: In einer angespannten internationalen Lage kommen die Staats- und Regierungschefs der NATO-Länder heute zu ihrem Gipfeltreffen in Ankara zusammen. Unklar ist, welche Rolle die USA in Zukunft im Bündnis spielen wollen. Von US-Präsident Trump kommt immer wieder Kritik, auch an Deutschlands NATO-Beitrag. Bundeskanzler Merz zeigte sich vor dem Abflug nach Ankara dennoch optimistisch.
3: Von diesem Gipfel soll die Botschaft ausgehen. Wir bauen eine europäischere NATO, damit die NATO transatlantisch bleiben kann. Wir untermauern das nicht nur verteidigungspolitisch, wir untermauern das auch mit unserer Verteidigungsindustrie.
1: Zur Ankündigung von Kanadas Premierminister Carney zur Beschaffung von bis zu 12 U-Booten des Kieler Marineschiffsbauers TKMS sagte Merz, dies sei einer der größten, wenn nicht der größte Rüstungsauftrag in der Geschichte der Bundesrepublik. Das Pariser Berufungsgericht hat die rechtsnationale Marine Le Pen zu einer einjährigen Haftstrafe mit Fußfessel verurteilt. Außerdem urteilte es, dass Le Pen für 15 Monate das passive Wahlrecht verliert. Weitere 30 Monate sind auf Bewährung ausgesetzt. Mit diesem Urteil in einem Verfahren um mögliche Scheinbeschäftigung wäre es für Le Pen nur schwer möglich, bei der Präsidentschaftswahl in Frankreich im kommenden Frühjahr zu kandidieren. Die Bundesregierung muss sparen. Die Förderung von Wärmepumpen und anderen klimafreundlichen Heizungen soll daher in den nächsten Jahren deutlich sinken. Dies geht aus einer Vorlage für den Haushaltsausschuss des Bundestags hervor. Bisher ist beim Umstieg auf eine klimafreundliche Heizung eine staatliche Förderung bis zu 70% möglich, maximal 21.000 Euro.
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1: Zum Wetter, die aktuelle Vorhersage des Deutschen Wetterdienstes. Im Norden und Osten bleibt es heute Nachmittag grau und es kann regnen. In der Südwesthälfte kommt dagegen häufig die Sonne durch. Die Temperaturen erreichen im Norden noch 18 bis 25 Grad maximal. Ansonsten werden 26 bis 33 Grad erreicht, am Oberrhein sogar bis 35 Grad. Ganz ähnlich geht es morgen weiter. Im Nordosten bleibt es wechselhaft, im Süden und Südwesten dagegen sommerlich, sonnig und warm.
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4: Heute gibt es einen Wechsel aus Sonne und dichter Bewölkung. Gegen Abend kann es auch stellenweise Regenschauer geben. Die Temperaturen liegen heute zwischen 24 und 28 Grad. Der Wind weht mäßig bis frisch aus südwestlichen Richtungen. In den Bergen kann es auch mal stürmische Böen geben.
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5: Geht los mit der A4 Richtung Frankfurt. Vorsicht da zwischen Dresden-Hellerau und Dresden-Wildermann. Sind aktuell Fahrradfahrer auf der Fahrbahn. Bitte vorsichtig auf der A4 in Richtung Frankfurt zwischen Dresden-Hellerau und Dresden-Wildermann. Sind Fahrradfahrer auf der Fahrbahn. Die A14 Richtung Dresden zwischen Naunhof und Grimma. Achtung, da liegen Reifenteile auf der Fahrbahn. Und in Chemnitz ist die Straße an den Weiden zwischen an den Linden und Birkenweg nach dem Unfall gesperrt. In Dresden ist die Straufenbergallee zwischen Hammerweg und der Radeburger Straße in beiden Richtungen wegen Reparaturarbeiten dicht. Und geblitzt wird im Moment auf der A9 in Richtung Berlin am Schkauditzer Kreuz, in der Abfahrt zur A14 in Richtung Dresden, auf der B93 in Borna, in der Leipziger Straße aus Richtung A72 und auf der B172 am Ortsausgang Pörner in Richtung Heidenau. Falls ihr noch mehr habt, Blitze, Verkehrsbehinderungen, dann sagt bitte Bescheid auf unsere WhatsApp-Nummer, die 0341 3588 3095 oder mailt an studio@secondradio.de. Vielen Dank für eure Tipps, euch eine ganz entspannte Fahrt in diesem Dienstagnachmittag.
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1: Ich freue mich, heute wieder mit euch gemeinsam den Nachmittag bestreiten zu können. Es ist der 7.7., dann lässt sich's eigentlich mal einigermaßen merken. Also das Datum kann man nicht so leicht vergessen. Und wir sind schon wieder mitten im Sommer. Es gibt auch gute Nachrichten. Also ein berühmter Meteorologe hat gesagt, es wird ein katastrophaler Sommer. Und er meinte damit nicht, dass der total verregnet und kalt wird, sondern das ganze Gegenteil. Es soll heiß werden und trocken in den nächsten Wochen, vielleicht sogar noch im August. Wir schauen auf jeden Fall heute auch nochmal aufs Wetter. Ansonsten, wie gesagt, ich freue mich, dass ihr dabei seid. Wir haben drei schöne Stunden miteinander. Ich freue mich und wir starten mit einem Zug. Train, so heißt die Band, und Drive-By. Der Song.

Tja, abgedampft der Zug in Richtung Sommer, hoffe ich zumindest, mit der guten Nachricht, dass heute ja eigentlich erst Siebenschläfer ist. Ich meine, wir haben das schon am 27. Juni gesagt, da wäre Siebenschläfer, aber das Datum des 27. Juni darf nach Aussage der Meteorologen nicht mehr als exakter Bezugspunkt für die Wetterregel, wie das Wetter heute am Siebenschläfer ist, so bleibt es 7 Wochen, gesehen werden, denn nach der Kalenderreform von 1582 schon, da wurden 10 Tage gestrichen, sodass der Zeitraum, auf den sich die Regel eigentlich bezieht, verschoben ist auf die Zeit um den 7.7. herum, also um die Zeit von heute. Tja, und daher nehmen die Meteorologen ganz häufig diesen 10-Tage-Zeitraum um den 7. Juli herum, also jetzt, um das voraussichtliche Sommerwetter etwas genauer zu prognostizieren. Die Bauernregel, die dahinter steckt, die lautet ja, dass Wetter am Siebenschläfertag 7 Wochen bleiben mag. Scheint am Siebenschläfer Sonne, gibt es 7 Wochen Wonne. Wenn die Siebenschläfer Regen kochen, dann regnet es ganze 7 Wochen. Regnet es am Siebenschläfertag, der Regen 7 Wochen nicht weichen mag. Ja, nur ist er heute, dieser Siebenschläfertag oder auch gestern oder auch morgen, das ist nicht ganz so genau definiert. Zumindest sagt eben ein berühmter Meteorologe Jörg Kachelmann nämlich, dass es einen katastrophalen Sommer geben wird und er meint, wie gesagt, mit katastrophal jetzt nicht verregnet, sondern sehr warm und sehr trocken. Schauen wir mal.

Zwar zum Glück, muss man sagen, ist er noch im Leben. Reinhard Fendrich, immerhin schon 71 Jahre alt, aber noch voller Tatendrang. Insofern kann da also noch die nächsten 20 Jahre überhaupt nichts passieren. Das hoffe ich zumindest, weil er für mich einer der ganz begnadeten Liedermacher, Singer-Songwriter ist, egal wie man es nennt, aus Österreich. Und Reinhard Fendrich ist am Leben und noch voller Tatendrang. Aber es gibt an der Stelle auch eine schlechte Nachricht. Wir hatten ja im letzten Monat schon berichtet, dass ein Diensthund der Polizeidirektion Dresden entlaufen war. Der gehörte zu der Staffel, die zum Beispiel so Dinge wie Drogen erschnüffeln kann, also eine ganz, ganz wichtige Aufgabe hat, natürlich auch eine tolle Erziehung genossen hat. Ich glaube, 4 Jahre war er mittlerweile alt, was dann noch gar nicht alt ist für einen Hund. Ja, und dieser Hund, der ist am Wochenende nahe Freiberg von dem Zug erfasst worden und er lag dort seinen schweren Verletzungen. Das Tier gehörte ja zur Hundestaffel der Polizei in Dresden. Diese belgische Schäferhunde war vor einer Woche im Großschirmer Ortsteil Reichenbach ausgebüxt. Zwischenzeitlich ist er im Ortsteil von Striegestal und nahe der Autobahn A4 zwischen Berbersdorf und Heinichen gesehen worden. Da hat man auch versucht, den Hund anzulocken, aber das alles ist misslungen. Der ist einfach nicht gekommen und ja, jetzt hat er seinen Ausreißer also mit dem Leben bezahlt. Schade.

Tja, Country-Musik hier bei uns bei Sangsten Live, dem Second Radio Nachmittag. Die Longbeard Brothers, die langbärtigen Brüder, waren im letzten Jahr zu Gast in dem Barockoperfona bei Musik im Park. Immer eine schöne Veranstaltung mit richtig coolen Bands, wie ich finde. So, nicht ganz so cool, beziehungsweise ziemlich hot war es in der letzten Zeit. Und das hat auch den Leipziger Straßenbahnern geschadet. Da gab es nämlich gravierende Hitzeschäden und eine tagelange Einstellung des Straßenbahnbetriebs. Mittlerweile fahren inzwischen alle Straßenbahnen, nahezu alle zumindest, in Leipzig wieder. Was der Grund war für die Schäden, das wird zurzeit untersucht. Der von uns beauftragte Gutachter hat letzte Woche seine Arbeit aufgenommen. Er hat erste Ergebnisse seiner Arbeit für Ende August angekündigt. Das sagt eine Sprecherin der Leipziger Verkehrsbetriebe. Ja, der Experte vom TÜV, der nimmt im Moment auch Materialproben, untersucht unter anderem, warum die Fugenmasse an den Straßenbahngleisen an einigen Stellen geschmolzen ist und an anderen der Hitze standgehalten hat. Da gab es also gravierende Unterschiede. Und am vorletzten Wochenende, wir wissen es noch, da war der Straßenbahnbetrieb in Leipzig vollständig eingestellt worden. Sowas habe ich auch noch nie gehört. Aber extreme Hitze mit Temperaturen um die 40 Grad, die hatte laut der Leipziger Verkehrsbetriebe an vielen Stellen an den Schienen eben die Fugenmasse aufgeweicht. Und die Straßenbahnen, die hatten die Fugenmasse, die dann weich geworden war, rausgedrückt und mit ihren Rädern auf den Schienen und auf den Weichen verteilt, bis zu 5 mm, also einen halben Zentimeter dick. Und dann ist die Masse in der Nacht wieder ausgehärtet, die Schienen sind verklebt und haben am Ende auch die Fahrzeuge beschädigt. Ja, mit unseren Gutachtern bewerten wir in der gebotenen Sorgfalt die Fugenvergussmasse aus den schadhaften und den nicht schadhaften Gleistrassen, so heißt es. Der Einbau neuer Fugen, der sei für 4 Wochen erstmal ausgesetzt und bis dahin bewerten wir anerkannte technische Lösungen für den Fugenverguss sowie das Einbauverfahren, zu welchem wir uns mit Verkehrsunternehmen aus ganz Europa austauschen, so sagen die Sprecher der Verkehrsbetriebe. Auch in anderen Städten wie Nürnberg und in Essen hatte es vergleichbare Schäden gegeben. Ja, und schuld ist der Klimawandel, offenbar mit immer wiederkehrenden Hitzeperioden, und das werde langsam perspektivisch aus Sicht der Leipziger Verkehrsbetriebe branchenweit zu angepassten Lösungen führen müssen. Welche das sein könnten, ließ die Sprecherin übrigens offen, und die nächste Hitzeperiode steht ja angeblich schon wieder vor der Tür. Schauen wir mal.

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1: Mein Name ist Angie Pörsch. Husarentunnel beseitigt, Nadelöhr in Krimma, Plane zum Markt in Zwickau umgestaltet, junge Menschen in Freiberg bekommen mehr Mitspracherecht. Die Meldungen im Einzelnen. In Krimma wurde der Husarentunnel offiziell eröffnet. Damit rollt der Verkehr wieder durchgängig auf der Husarenstraße. Nach Angaben der Stadt ist ein langjähriges Nadelöhr beseitigt. Unter der schmalen Gewölbebrücke, da passten keine zwei Autos nebeneinander durch. Auch zu Fuß oder mit dem Fahrrad, da wurde es eng. Deswegen ist neben der denkmalgeschützten Brücke ein breiter Tunnel entstanden. Die Brücke aus dem Jahr 1866, die wurde ebenfalls auf Vordermann gebracht und dient künftig nur noch für den Fuß- und Radverkehr. Die Husarenstraße gilt als wichtige Achse zwischen Krimma Süd und Krimma West. Insgesamt haben die Arbeiten fast 3 Millionen Euro gekostet. Den größten Teil hat der Freistaat bereitgestellt. Weiteres Geld stammt von der Deutschen Bahn. In Zwickau hat Oberbürgermeisterin Constanze Arndt vorhin den neuen Planitzer Markt offiziell übergeben. Gut 2 Jahre lang war ringsum den Marktplatz gebaut worden. Dabei wurden neue Versorgungsleitungen verlegt, der Wiesenbach neu verrohrt und die umliegenden Straßen erneuert. Außerdem wurden mehr als 60 Stellplätze angelegt. Auf dem Markt gibt es nun verschiedene Themeninseln mit Spielgeräten, einem Trinkbrunnen und Sitzbänken. Die traditionelle Planitzer Pyramide, die wurde in das Zentrum des Marktplatzes gerückt. Anders angeordnet sind auch die Bushaltestellen. Sie wurden barrierefrei umgestaltet. Die Kosten belaufen sich insgesamt auf etwa 5,5 Millionen Euro. Fast die Hälfte davon, die hat die Stadt Zwickau über Förderprogramme aufgetrieben. In Freiberg bekommen junge Menschen mehr Mitspracherecht. Der Stadtrat hat dem Kinder- und Jugendparlament ein Rede- und Antragsrecht eingeräumt. Die jungen Leute, die können damit ihre Themen, Anliegen und Vorschläge direkt in die Beratungen einbringen. Die neuen Regeln gelten vorerst für 2 Jahre. Wenn sie sich bewähren, da kann der Stadtrat ein dauerhaftes Rede- und Antragsrecht beschließen. Die Stadt Freiberg will damit ein Zeichen setzen für eine lebendige demokratische Kultur auf kommunaler Ebene. Die Stärke Ihre Einbindung der jungen Generation soll dazu beitragen, die Politik stärker an den Wünschen und Interessen von Kindern und Jugendlichen auszurichten. Das Freiberger Kinder- und Jugendparlament gibt es seit 30 Jahren. Der Stadt zufolge ist es das am längsten durchgängig aktive Kinder- und Jugendparlament in Deutschland. Soweit die Meldungen.
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2: Ja, wird so langsam. Bis zum Abend gibt es viele Wolken. Hier und da dazwischen auch ein paar Auflockerungen. Und es kommt nochmal die Sonne raus. Im späteren Verlauf dann allerdings gibt es wieder erneut Schauer. Kann auch nochmal ein Gewitter werden. Die Temperaturen liegen aktuell so zwischen 20 und 23 Grad. Und in der Nacht ist es dann meistens stark bewölkt. Es ziehen Schauer durch, auch ein paar Gewitter vielleicht. In den Frühstunden aber dann lockert es auf und die Tiefstwerte in der Nacht liegen zwischen 15 und 10 Grad. Dabei wird es richtig böig in den Kammlagen des Erzgebirges. Ansonsten weht auch ganz schön Wind in der Nacht und morgen. Und am Donnerstag, da ist es wieder heiter bis wolkig. Es bleibt trocken. Höchstwerte zwischen 20 bis 24 Grad. Und der Freitag, da wird es aber sonnig und trocken und maximal 28 Grad sind da drin zum Wochenendstart.
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2: Viele Grüße auf die Straßen. Es geht los mit der A72 in Richtung Hof. Zwischen Pirk und Hof, Tulpen, da stockt der Verkehr an der Baustelle. 10 Minuten dauert es da länger. In die B2 in Leipzig, in der Maximilianallee, da gibt es stadtwärts aktuell einen Stau wegen Bauarbeiten. Dort müsst ihr 10 Minuten mehr einplanen. Und es stehen eine Menge Blitze mittlerweile auf den Straßen im Sendegebiet, zum Beispiel auf der B91 an der Abfahrt Aupitz in Richtung Zeitz wird er geblitzt, auf der B93 in Borna, in der Leipziger Straße aus Richtung der A72, auf der B98 am Ortsausgang Wehrsdorf in Richtung Soland, auf der B100 zwischen der Abfahrthalle und der Europachaussee und dem Ortseingang und auf der B172 am Ortsausgang Pirna, auch da noch einer Richtung Heidenau. Und last but not least, Blitze aus Merseburg Hamburg. Der steht in der Teichstraße und der fotografiert in beiden Richtungen. Bitte vorsichtig. Und falls ihr noch mehr Blitzer kennt, könnt ihr mir gerne noch einen Tipp geben. Wir haben eine WhatsApp-Nummer, die 0341 3588 3095 und eine Mailadresse studio@secondradio.de. Dahin gerne eure Tipps. Vielen Dank dafür und euch eine ganz entspannte Fahrt in diesen Nachmittag.
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2: 6 Minuten nach 4 haben wir es, 15.36 Uhr in dieser nächsten halben Stunde. Da wird es bei uns wie immer historisch, wenn es 15:45 ist. Da gibt es die History und auch noch eine schöne andere historische Geschichte. Ihr werdet euch garantiert erinnern. Erstmal schön, dass ihr dabei seid in der zweiten halben Stunde hier bei Sachsen Live, dem Second Radio Nachmittag.

also ein bisschen 80er-Jahre-Geschichte haben wir schon mal an der Stelle mit Yellow, der Band ohne W am Ende, also hat nichts mit Gelb zu tun, sondern Yellow ist einfach nur ein Bandname. Vicious Games, der Song, der in den 80ern richtig ein großer Hit geworden ist. Ja, und den Song, den kennt ihr garantiert auch. Ein bisschen bekannt vor, oder? Musik aus dem Film Der dritte Mann und der Zitterspieler, der diesen Song gespielt, übrigens auch komponiert hat, heißt Anton Karas und der hätte heute Geburtstag. Aber erstmal zurück zum Film. Der dritte Mann war ja ein großer Krimi, ja, immer noch weltberühmt und er handelt in der Stadt Wien und für die war Mitte April 1945, da spielt der Film Der zweite Weltkrieg schon mal zu Ende. In der düsteren Nachkriegskulisse der damals geteilten Stadt drehte Karel Reed seinen Film Der dritte Mann. Und der ist weltberühmt geworden, eben durch die Musik von diesem Anton Karas, genau das Lied, was wir gerade gehört haben. Ja, und der Film, der ist heute auch ein Klassiker. Orson Welles, der spielt da den skrupellosen Penicillinschmuggler Harry Lime, der sich immer wieder vor seiner Verhaftung durch die unterirdischen Abwasserkanäle absetzen kann. Und zu den beklemmenden Atmosphären in dem Film, da hat eben nicht zuletzt diese Zittermusik von Anton Karas beigetragen. Der hat die komponiert und hat die auch gespielt. Und aus dem damaligen heurigen Musikanten, der gespielt hat in so heurigen Kneipen in Wien, wo Wein ausgeschenkt wird und eine gute Stimmung herrscht immer, aus diesem heurigen Musikanten ist mit einem Schlag der weltberühmteste Zitterspieler geworden. Tja, da jagt dann eine Tournee die andere. Er spielt in den meisten westlichen Ländern Europas, in den USA, in Kanada, in Argentinien, auch in Japan, in Hongkong, in Südafrika und sogar in Australien. Das ist schon ganz schön anstrengend, glaube ich. Und Höhepunkte waren dabei sicherlich ein Empfang bei der englischen Königin. Die hat er wirklich live gesehen und gesprochen. Und es gab Einladungen an den holländischen königlichen Hof zum Beispiel. Von Premierminister Churchill im Jahre 1949 ist er auch eingeladen worden. Und er hatte eine Privataudienz beim Papst Pius dem 7. Das ist ja auch eine große Ehre. Ja, und seit er noch ein kleiner Musikant bei den Wiener Heurigen war und dort aufgespielt hat, hat er immer geträumt von dem eigenen kleinen Lokal und da hat er sich auch endlich mal die Mittel zur Verfügung gestellt und seinen Traum erfüllt. Eröffnet 1953 im 19. Wiener Gemeindebezirk die Weinschenke zum dritten Mann, genauso wie der Film heißt, und hat dann natürlich auch ein sehr, sehr prominentes Publikum, das auch international ist, wenn der Film da schon ein richtiger Renner ist. 12 Jahre geht das und dann aber zieht er sich zurück und beschränkt sich auf Fernsehauftritte, weil das Ganze schon ganz schön schlaucht. Eröffnungen und Konzerte gibt er auch noch zu ganz besonderen Anlässen und 1976, der ehrt ihn dann die Stadt Wien auch mit dem goldenen Verdienstzeichen, eine sehr, sehr hohe Auszeichnung. Ja, die berühmte Zither, die erklang dann 1985 ein allerletztes Mal bei der Beisetzung von Anton Karas, nämlich auf dem Sieveringer Friedhof. Und diese Stätte ist heute eine Pilgerstätte für die Fans aus der ganzen Welt. Er ist also immer noch sehr, sehr bekannt, immer noch sehr, sehr berühmt. Und sein Grab wird immer noch sehr, sehr oft besucht. Und heute hätte dieser Musiker Anton Karas aus Wien 120. Geburtstag. Und deswegen hören wir nochmal den Song Harry Lime, das Thema zum dritten Mann.

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1: Da sind wir in unserer History am heutigen Dienstagnachmittag. Es geht ins Jahr 1990. Das Wendejahr. Am 7. Juli 1990, da stürmen am ersten Samstag nach der Währungsunion zehntausende DDR-Bürger die Geschäfte und die Kaufhäuser in West-Berlin und in den westdeutschen Städten, die nahe an der Grenze liegen. Und reagieren damit auf die überhöhten Preise und die Angebotslücken in der eigenen Heimat, im eigenen Land, in der ehemaligen DDR. Aber der erwartete Kaufrausch im Westen, der bleibt aus, denn teure Artikel wie Fernseher, Waschmaschinen oder Stereoanlagen, die werden erstmal nur in Augenschein genommen. Man ist ja sparsam. Lediglich Lebensmittel, die finden schon an diesem Samstag, dem 7. Juli 1990, großen Absatz. Seit dem 1. Juli 1990 können die DDR-Bürger ja ihr Bargeld und ihre Spareinlagen von der Ostmark in die bundesdeutsche D-Mark umtauschen. Und während Löhne, Gehälter, Renten und Mieten 1:1 umgestellt werden, also eine Mark Ost gegen eine Mark West, da hängt der Umtauschkurs bei Bargeld und bei Spareinlagen vom Alter des jeweiligen Kontoinhabers ab. Kinder unter 14 Jahren, die können immerhin bis zu 2000 DDR-Mark im Verhältnis 1:1 tauschen. Die 15- bis 59-Jährigen, die können bis zu 4000 DDR-Mark tauschen. Und wer älter ist, der kann sogar 6000 DDR-Mark 1:1 in die D-Mark umrubeln. Ja, das führt zu Unmut, denn immerhin wird so das Ersparte, dass die finanzielle Lebensleistung der DDR-Bürger dadurch meistens fast halbiert. Ist klar. Ne? Also die meisten 15- bis 59-Jährigen, die konnten immerhin dann plus 4000 DDR-Mark umtauschen. Der Rest wurde eben dann anders umgetauscht, nämlich 1:2 und wenn es dann noch teurer wird, sogar 1:3. Tja, viele schichten eilig Geld auf die Kinder oder die Verwandten um, also auf die Konten, aber das kann den Verlusten die damit verbundene Ernüchterung über die ersehnte Währungsunion meistens nicht ausgleichen. Eine Menge Geld wird eben da mindestens halbiert. Tja, und vor der Einführung der D-Mark im Osten Deutschlands, da hatten sich die Menschen endlich den wirtschaftlichen Aufschwung versprochen. Auch die erhofften Aufstiegschancen im Job, die rücken da in greifbare Nähe. Aber es kommt ganz anders. Die Preise für Lebensmittel, die verdreifachen sich zum Teil und Wirtschaftsverbände und Ökonomen, die hatten bereits im Vorfeld von einem zu schnellen Prozess und vom Umtauschkurs 1:1 abgeraten. Es hieß damals, ein Wechselkurs von höchstens 1:4 wäre ökonomisch vernünftig. Allerdings war das damals politisch nicht vorstellbar.

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1: Ich bin Dirk Zeitler. Die Zahl der Drogentoten in Deutschland bleibt auf einem Rekordhoch. Vergangenes Jahr starben 2150 Menschen an den Folgen ihres Drogenkonsums. Das gab der Bundesdrogenbeauftragte Streeck bekannt. Alarmierend dabei, die Opfer werden immer jünger.
2: Sie sind oft jung, risikofreudig und bezahlen dafür mit ihrem Leben. In den letzten 5 Jahren hat sich die Zahl der Todesfälle bei den unter 20-Jährigen fast verdoppelt. Fast jeder 4. Drogentote ist heute jünger als 30. Die Antwort darauf dürfe nicht Betroffenheit sein, sondern mehr Prävention und frühe Hilfsangebote, sagte Streeck. Auffällig ist, dass die jüngeren Drogentoten vor allem Medikamente konsumiert haben. Meist spielt aber auch ein riskanter Mischkonsum von Pillen, Alkohol und anderen Substanzen eine Rolle. Gleichzeitig breiten sich synthetische Opioide wie Fentanyl weiter aus. Tanja Wagner, Nachrichtenredaktion.
1: Das Europäische Parlament hat für ein Prüfverfahren gegen die rechtspopulistische Parteienfamilie Europa der souveränen Nation gestimmt. Die zuständige Aufsichtsbehörde soll nun mögliche Verstöße der ESN-Partei prüfen. Dem Zusammenschluss gehört auch die AfD an.
3: Nun soll die Aufsichtsbehörde für politische Parteien und Stiftungen der EU prüfen, ob die ESN-Fraktion die Werte der EU teilt, beispielsweise die Achtung der Menschenwürde und der Demokratie. Falls nicht, dann droht der ESN kein Verbot, sondern Schlimmeres. Sie würde nämlich EU-Fördergelder von rund 2 Millionen Euro verlieren. Die ESN weist alle Vorwürfe zurück. Aus Brüssel, Dieter Ebeling.
1: Die Bundesregierung muss sparen, auch beim Heizen. Die Förderung von Wärmepumpen und anderen klimafreundlichen Heizungen soll nach Regierungsplänen in den nächsten Jahren deutlich sinken. Dies geht aus einer Vorlage für den Haushaltsausschuss des Bundestags hervor. Das Pariser Berufungsgericht hat die rechtsnationale Marine Le Pen zu einer 1-jährigen Haftstrafe mit Fußfessel verurteilt. Außerdem urteilte es, dass Le Pen für 15 Monate das passive Wahlrecht verliert. Weitere 30 Monate sind auf Bewährung ausgesetzt. Mit diesem Urteil in einem Verfahren um mögliche Scheinbeschäftigung wäre es für Le Pen nur schwer möglich, bei der Präsidentschaftswahl in Frankreich im kommenden Frühjahr zu kandidieren.
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1: Zum Wetter, die aktuelle Vorhersage des Deutschen Wetterdienstes. Im Norden und Osten bleibt es heute Nachmittag grau und es kann regnen. In der Südwesthälfte kommt dagegen häufig die Sonne durch. Die Temperaturen erreichen im Norden noch 18 bis 25 Grad maximal. Ansonsten werden 26 bis 33 Grad erreicht. Am Oberrhein sogar bis 35 Grad. Ganz ähnlich geht es morgen weiter. Im Nordosten bleibt es wechselhaft. Im Süden und Südwesten dagegen sommerlich, sonnig und warm.
0: Das Wetter in Sachsen.
4: Abend, da ist es meist stark bewölkt und es gibt stellenweise Schauer. Die Höchstwerte, die steigen auf 22 bis 26 Grad und es weht ein mäßiger bis frischer Südwestwind in den Bergen mit stürmischen Böen. In der Nacht, da ist es wechselnd, teilweise auch stark bewölkt, aber es bleibt meist trocken. Die Tiefstwerte liegen zwischen 14 und 10 Grad. Es weht teilweise ein mäßiger Nordwestwind. In den Kammlagen des Erzgebirges, da gibt es stürmische Böen.
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5: Nicht so viel los im Sendegebiet, ein Glück. Wir starten trotzdem auf der B2 in Leipzig in der Maximilianallee. Da gibt es stadteinwärts einen Stau wegen Bauarbeiten. 10 Minuten dauert es da länger. Und eine zweite Meldung habe ich auch noch. Die kommt aus Merane. Da ist die Badener Straße zwischen der Pestalozzi-Straße und am Bahnhof nach einem Unfall gesperrt. Geblitzt wird auf der B93 in Borna in der Leipziger Straße aus Richtung A72. Auf der B98 stehen sie am Ortsausgang Wehrsdorf in Richtung Soland. Auf der B172 am Ortsausgang Pörna in Richtung Heidenau. Auf der S172 in Heidenau selbst in der Hauptstraße, da in Richtung Dresden. Und in Leipzig steht ein Blitzer in der Poststraße und der fotografiert in Richtung Lindenthal. Tja, falls ihr mehr habt, immer her damit 0341 35 88 30 95. Oder per Mail an studio@secondradio.de. Vielen Dank für eure Tipps. Ich wünsche euch eine ganz entspannte Fahrt in diesen Dienstagnachmittag.

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1: Hallihallo, hallo, zweite Sendestunde startet gerade. Ich freue mich, dass ihr dabei seid. Hallo.

0: Es ist zwar Sommerzeit und der richtige heiße Sommer steht wahrscheinlich auch schon wieder in den Startlöchern, aber ich habe heute beim Einkaufen schon wieder eine Menge Menschen niesen und husten gehört. Wer weiß, woran das liegt. Und jetzt ist es ja auch so, dass uns die Gesundheitsreform ins Haus steht und da heißt es wahrscheinlich beim ersten Kratzen im Hals direkt wieder zum Arzt. Das könnte jetzt bald wieder zum Arbeitsalltag gehören, wenn es nach der Bundesregierung geht. Die telefonische Krankmeldung, die soll nämlich abgeschafft werden. Nichts mehr mit anrufen, ich kann heute nicht kommen. Stattdessen muss der gelbe Schein statt erst nach 3 Tagen direkt am ersten Tag ausgestellt werden. Und das kommt weder bei der Gesundheitsministerin noch bei den Hausärzteverbänden gut an. Aber was bedeutet denn die geplante Reform für die Mitarbeitenden? Das frage ich jetzt mal Markus Klasl. Der ist nämlich Experte für Gesundheit am Arbeitsplatz. Und auch wenn er aus Wien mit mir spricht, kennt er sich in Deutschland richtig, richtig gut aus. Herr Klasl, wenn Beschäftigte künftig schon am ersten Krankheitstag so eine Krankschreibung vorlegen müssten, was macht denn so eine Regelung mit der Kultur in einem Unternehmen?
1: Wer beim ersten Kratzen im Hals eine ärztliche Bestätigung verlangt, sendet ein klares Signal an seine Beschäftigten. Wir vertrauen euch nicht. Und das wirkt sich direkt auf die Unternehmenskultur aus. Denn wo Vertrauen fehlt, sinken Motivation und emotionale Bindung ans Unternehmen spürbar. Aus der arbeitspsychologischen Forschung wissen wir, Kontrolle ersetzt kein Vertrauen. Sie untergräbt es. Das reduziert keine Krankenstände, sondern führt zu innerer Kündigung, Präsentismus und sinkender Produktivität.
0: Ja gut, das ist die eine Seite. Auf der anderen Seite sagen Befürworter dieser Regelung gleich vom ersten Tag an krankschreiben lassen, ja, es geht darum, Missbrauch zu verhindern. Ab wann wird denn aus Kontrolle Ihrer Meinung nach am Arbeitsplatz aber ein Vertrauensproblem?
1: Kontrolle ist legitim. Aber sie wird zum Problem, wenn sie zur Regel und nicht zur Ausnahme wird. Wenn alle Beschäftigten pauschal unter Generalverdacht gestellt werden, obwohl die AK-Befragungen belegen, dass bewusstes Blaumachen nur eine absolute Minderheit betrifft, dann hat das System seinen Sinn verloren. Beschäftigte reagieren äußerst sensibel auf empfundene Ungerechtigkeit. Und eine Pflicht ab dem ersten Tag für alle fühlt sich für die große Mehrheit der ehrlichen Mitarbeitenden schlicht unfair an.
0: Ja, das kann ich nachvollziehen. Kann denn so eine strengere Krankschreibungsregelung auch dazu führen, dass Menschen dann tatsächlich krank zur Arbeit kommen und damit nicht nur andere anstecken könnten, sondern am Ende auch weniger leistungsfähig sind?
1: Aus arbeitspsychologischer Sicht ist das sogar die wahrscheinlichste Konsequenz.
0: Okay.
1: Vor allem bei Menschen, die um ihren Arbeitsplatz fürchten. Wer mit leichten Symptomen weder telefonisch abgesichert ist, noch einfach zu Hause bleiben kann, geht lieber krank ins Büro und steckt dabei die Kolleginnen und Kollegen an. Wer seinen Arbeitsplatz als sicher erlebt, wird wahrscheinlich statt nur einen Tag eher 2 bis 3 Tage zu Hause bleiben, da durch den zusätzlichen Arztbesuch der Erholungseffekt des ersten Tages wegfällt.
0: Das leuchtet irgendwie ein. Sie beschäftigen sich ja jetzt wirklich ganz, ganz, ganz sehr mit der Gesundheit am Arbeitsplatz. Wie wichtig ist denn Ihrer Meinung nach Regeneration, wenn Menschen langfristig leistungsfähig

0: bleiben sollen. Und das sollen sie ja wahrscheinlich im Unternehmen.
1: Regeneration ist keine Schwäche. Sie ist die Grundvoraussetzung für nachhaltige Leistung. Unser Gehirn und unser Immunsystem brauchen echte Erholungsphasen und ausreichend Schlaf, um wieder voll leistungsfähig zu sein. Genau wie ein Akku, der vollständig geladen werden muss, bevor er wieder Energie liefern kann. Wer das ignoriert, riskiert, dass aus einer leichten Erkältung eine wochenlange Erschöpfung wird.
0: Ja, wiederum kann ich aber auch viele Unternehmen verstehen, denn die stehen ja ganz schön unter Druck. Da gibt es die hohen Krankenstände, es gibt den Fachkräftemangel, es muss eine Produktivität erfüllt werden, damit es läuft. Was wäre denn aus Ihrer Sicht der bessere Weg, um dann Fehlzeiten einfach mal zu reduzieren, die ja im Moment wirklich zu häufig auftauchen?
1: Der bessere Weg liegt nicht in mehr Kontrolle, sondern in besseren Arbeitsbedingungen. Unternehmen, die die gesetzlich vorgeschriebene Gefährdungsbeurteilung psychischer Belastungen konsequent und ressourcenorientiert umsetzen, erkennen frühzeitig, wo Druck, Unklarheiten und fehlender Handlungsspielraum entstehen und können gezielt gegensteuern. Wer dabei auch die Auswirkungen von Homeoffice und KI sowie die zusätzlichen Faktoren für organisationale Resilienz berücksichtigt, schafft damit die Grundlage für eine wirklich gesunde und leistungsfähige Belegschaft und ein nachhaltig erfolgreiches Unternehmen.
0: Tja, die telefonische Krankschreibung, die soll demnächst abgeschafft werden im Zuge der Gesundheitsreform. Ob das wirklich eine gute Idee ist, das hat uns jetzt mal Markus Klassel aus Wien verraten. Der ist Experte für die Gesundheit am Arbeitsplatz und kennt sich im deutschen Recht und in den Unternehmen richtig, richtig gut aus. Vielen Dank, Herr Klassel.

0: Musik von einem Ex-Beatle, Photograph, ein richtig großer Hit war das. Und dieser Mann, der ist heute auch mein
1: Menschen des Tages.
0: Genau, mein Mensch des Tages. Denn dieser Ringo Starr, oder wie er eigentlich heißt, Richard Starkey, der kam am 7. Juli 1940 im Süden von Liverpool zur Welt, hatte echt keine leichte Kindheit, wuchs in ärmlichen Lebensverhältnissen auf, die Eltern ließen sich schon früh scheiden, er selbst war ganz oft krank und zwar richtig krank, mit monatelang Klinikaufhalten, mit Blinddarmdurchbruch, mit Bauchfellentzündung, mit Tuberkulose und in der Klinik, da entdeckt er dann einfach mal das Schlagzeugspielen für sich. Ja, das hat er bald besser beherrscht als das Lesen und das Schreiben und Schule, das war dann danach nicht mehr so sehr sein Ding. Das war ja keine so gute Voraussetzung, um beruflich durchzustarten, aber das wollte er glaube ich auch nicht. Er hat Gelegenheitsjobs gehabt und hat sich damit richtig gut über Wasser gehalten und als Mitglied der Band Rory Storm and the Hurricanes, der lernt dieser Ringo Starr dann auch einen kennen, den er ja später gut brauchen kann, nämlich John Lennon und die Beatles 1960 in Hamburg. Die spielen gerade ebenfalls auf der Reeperbahn und in der Folge, da hilft er ab und zu auch bei diesen Beatles aus. Ja, und seine große Chance, die kam 1962 bei den Aufnahmen zum ersten Album von den Beatles, da war Produzent George Martin vom Schlagzeuger, dem damaligen Pete Best, bei den Beatles so wenig angetan, dass er gesagt hat, da muss unbedingt Ersatz her. Ja, und die Beatles, die griffen auf ihren altbekannten Ringo Starr zurück und hielten dann auch an ihm fest. Ja, Ringo Starr löste Pete Best als Schlagzeuger ab, blieb bis zur Auflösung der Band im Jahr 1970 auch deren Mitglied. Starr prägte den Sound der Liverpooler Band mit seiner unorthodoxen Herangehensweise, mit seinen oft ganz eigenwilligen Rhythmen. Und von den Beatles-Mitgliedern schrieb er die allerwenigsten Songs. Don't Pass By Me 1968, das war ein Song von ihm, und auch das berühmte Octopus's Garden 1969 entstanden, das war eine seiner Eigenkompositionen. Ansonsten, da hat er fast auf jedem Album mindestens ein Lied gesungen. Ja, und schon zur Beatles-Hochphase, da war dieser Ringo Starr auch noch ein bisschen im Nebenjob beschäftigt, nämlich als Schauspieler. Er war in mehreren Filmen zu sehen, dazu zählte unter anderem Candy, ein Film im Jahr 1968, oder auch The Magic Christian. 1969, da hat er mit Peter Sellers zusammengespielt. Auch eine ziemlich große Ehre. Ja, und irgendwann war dann die Zeit bei den Beatles vorbei. Ringo Starr musste sich erstmal von den langjährigen Anstrengungen erholen, weil die Jungs waren wirklich ganz oft unterwegs und auch im Plattenstudio. Und er hat dann zunächst als Solokünstler weitergemacht. Ist ihm nicht ganz so leicht gefallen, aber er hatte Erfolg. Seine Alben kamen an, er ist in den Charts ziemlich weit vorn gelandet und die Platten verkauften sich wirklich richtig gut. Von Ende der 70er bis Ende der 80er, da ist er dann allerdings so ein bisschen auf der Stelle rumgetreten und nicht weitergekommen. Die Erfolge, die blieben einfach aus. Und dann hat er gesagt, okay, mache ich Gast- und Studiomusiker. War unter anderem bei Paul McCartney und George Harrison mit im Studio. Und von 1989 wieder, da ging es wieder aufwärts. Seitdem tourt er immer noch regelmäßig unter dem Namen Ringo Starr and his All-Star Band, das Starr mit Doppel-R geschrieben natürlich, mit Bands in wechselnder Besetzung. Und so war er unterwegs, zum Beispiel mit Musikern wie Jack Bruce, Peter Frampton, Greg Lake oder auch Gary Brugger. Ja. Und bis heute schreibt dieser Ringo Starr mit anderen Musikern zusammen auch an neuen Musikstücken. Sein jüngstes Album, noch gar nicht sehr alt, stammt aus dem Jahre 2025, heißt Look Up und er tut auch vieles für seine Fitness und für seine Lebensweise. Er will da noch ganz alt werden. Seine Fitness im hohen Alter, die schreibt er einer strikten veganen oder vegetarischen zumindest Ernährung zu. Brokkoli steht bei ihm bei fast jeder Mahlzeit auf dem Speiseplan, da ist er großer Fan und er lebt sehr diszipliniert, seit Ende der 80er übrigens komplett drogen- und auch alkoholfrei, nicht ganz so oft gefunden in der Rockmusikszene und er hat immer noch eine dicke Freundschaft mit Paul McCartney, dem anderen Ex-Beatle, dem einzigen noch lebenden Beatle. Er steht nach wie vor in engem Kontakt mit ihm und wenn die beiden mal im selben Land unterwegs sind, dann gehen die auch mal gemeinsam essen oder besuchen sich gegenseitig. Tja, und heute wird dieser Ringo Starr immerhin schon 86 Jahre alt. Mein lieber Schwan, wir sagen mal Happy Birthday, alles Gute zum Geburtstag und hören mal rein in die aktuelle Platte von ihm. Daraus stammt der Song You Want Some und er hat sich jetzt so ein bisschen der Country-Musik verschrieben. Das hören wir jetzt. Zum Geburtstag alles Gute, Ringo Starr.

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1: Mein Name ist Angie Pörsch. Husarentunnel beseitigt, Nadelöhr in Krimma, Planitzer Markt in Zwickau umgestaltet, junge Menschen in Freiberg bekommen mehr Mitspracherecht. Die Meldungen im Einzelnen. In Krimma wurde der Husarentunnel offiziell eröffnet. Damit rollt der Verkehr wieder durchgängig auf der Husarenstraße. Nach Angaben der Stadt ist ein langjähriges Nadelöhr beseitigt. Unter der schmalen Gewölbebrücke, da passten keine zwei Autos nebeneinander durch. Auch zu Fuß oder mit dem Fahrrad, da wurde es eng. Deswegen ist neben der denkmalgeschützten Brücke ein breiter Tunnel entstanden. Die Brücke aus dem Jahr 1866, die wurde ebenfalls auf Vordermann gebracht und dient künftig nur noch für den Fuß- und Radverkehr. Die Husarenstraße gilt als wichtige Achse zwischen Krimma Süd und Krimma West. Insgesamt haben die Arbeiten fast 3 Millionen Euro gekostet. Den größten Teil hat der Freistaat bereitgestellt. Weiteres Geld stammt von der Deutschen Bahn. In Zwickau hat Oberbürgermeisterin Konstanze Arndt vorhin den neuen Planitzer Markt offiziell übergeben. Gut 2 Jahre lang war ringsum den Marktplatz gebaut worden. Dabei wurden neue Versorgungsleitungen verlegt, der Wiesenbach neu verrohrt und die umliegenden Straßen erneuert. Außerdem wurden mehr als 60 Stellplätze angelegt. Auf dem Markt gibt es nun verschiedene Themeninseln mit Spielgeräten, einem Trinkbrunnen und Sitzbänken. Die traditionelle Planitzer Pyramide, die wurde in das Zentrum des Marktplatzes gerückt. Anders angeordnet sind auch die Bushaltestellen. Sie wurden barrierefrei umgestaltet. Die Kosten belaufen sich insgesamt auf etwa 5,5 Millionen Euro. Fast die Hälfte davon, die hat die Stadt Zwickau über Förderprogramme aufgetrieben. In Freiberg bekommen junge Menschen mehr Mitspracherecht. Der Stadtrat hat dem Kinder- und Jugendparlament ein Rede- und Antragsrecht eingeräumt. Die jungen Leute, die können damit ihre Themen, Anliegen und Vorschläge direkt in die Beratungen einbringen. Die neuen Regeln gelten vorerst für 2 Jahre. Wenn sie sich bewähren, da kann der Stadtrat ein dauerhaftes Rede- und Antragsrecht beschließen. Die Stadt Freiberg will damit ein Zeichen setzen für eine lebendige demokratische Kultur auf kommunaler Ebene. Die Stärke Ihre Einbindung der jungen Generation soll dazu beitragen, die Politik stärker an den Wünschen und Interessen von Kindern und Jugendlichen auszurichten. Das Freiberger Kinder- und Jugendparlament gibt es seit 30 Jahren. Der Stadt zufolge ist es das am längsten durchgängig aktive Kinder- und Jugendparlament in Deutschland. Soweit die Meldungen.
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2: Tja, bis zum Abend gibt's noch ein paar Wolken und hier und da auch noch mal ein bisschen Sonne. In der Oberlausitz zieht zunächst noch ein bisschen was Schauermäßiges über die Neiße nach Polen ab. Dann wird's aber vorübergehend trocken. Im späteren Verlauf gibt's da noch ein paar einzelne Gewitter, kann also noch mal nass werden. Temperaturen aktuell 20 bis 23 Grad. In der Nacht ist es dann meistens starkbewölkt. Es ziehen wieder Schauer und Gewitter durch. In den Frühstunden, da lockern die Wolken langsam auf und die Tiefstwerte liegen in der Nacht zwischen 15 und 10 Grad. Und es wird windig. In den Kammlagen des Erzgebirges gibt es sogar stürmische Böen. Morgen dann und am Donnerstag ist es heiter bis wolkig, es bleibt trocken. Höchstwerte 20 bis 24 Grad am Freitag. Da kommt der Sommer zurück, es wird sonnig und trocken bei maximal 28 Grad.
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2: Es ist ein bisschen dicker geworden auf den Straßen. Die A14 macht den Anfang in Richtung Dresden zwischen Leisnig und Döbel Nord. Da gibt es im Moment Behinderungen durch den defekten LKW. Vorsicht auch da, da wird ein Rad auf der Fahrbahnseite gewechselt. Vorsicht genauso auf der A72 bitte in Richtung Hof zwischen Plauen Ost und Plauen Süd. Da steht ein liegengebliebenes Fahrzeug auf der rechten Fahrspur und auf dem Standstreifen. Und in Leipzig in der Maximilianallee wird statt einwärts gerade Bau gearbeitet. Also da sind Bauarbeiter unterwegs, da gibt es einen Stau 10 Minuten. Minuten müsst ihr da mehr einplanen. Noch eine Meldung aus Merane, da ist zurzeit die Bahn an der Straße zwischen der Pestalozzi-Straße und am Bahnhof nach dem Unfall gesperrt. Und geblitzt wird auch Blick mal schnell durch. Blitze stehen zum Beispiel in Borna in der Leipziger Straße. Da blitzt es aus Richtung der A72. Außerdem auf der B98 am Ortsausgang Wehrsdorf in Richtung Soland. Auf der B172 stehen sie am Ortsausgang Pirna in Richtung Heidenau. Und auf der S172 direkt in Heidenau in der Hauptstraße. Und da fotografiert man Richtung Dresden. Der letzte Blitzer für den Moment, der kommt aus Leipzig, steht in der Poststraße und fotografiert in Richtung Lindenthal. Falls ihr noch mehr Blitzer habt, könnt ihr uns gerne einen Tipp geben auf unsere WhatsApp-Nummer. Ihr kennt es ja schon. 0341 3588 3095, das ist die Nummer. Oder ihr mailt an studio@secondradio.de. Ich sage schon mal Dankeschön für eure Tipps. Sagt ihr auch wirklich gerne weiter und wünsche euch eine ganz entspannte Fahrt in diesen Dienstagnachmittag.
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1: Kurz nach fünf haben wir es, 16.35 Uhr und starten mit Musik. Die kommt aus Finnland von Riku Rajamaa.

Ich liebe diesen Typen, diesen Riku Rayama, kommt da von Sunrise Avenue und macht richtig coole Mucke, wie ich finde. Hab den vor kurzem, also zu Ostern schon, mal hier bei uns in Olpenau erlebt und live und in Farbe und das war wirklich ganz, ganz, ganz großes Kino. Ich finde, der hat an dem Abend alle anderen direkt an die Wand gespielt. Okay, also vielleicht ein Geheimtipp für euch, Riku Rayama von Sunrise Avenue, ehemals jetzt als Solist unterwegs. Und wir steigen mal ein in die Semperoper in Dresden. Die kann nämlich die Spielzeit 2025-26 als einen richtig guten Jahrgang verbuchen. Zu den Opern- und Ballettaufführungen und zu den Konzerten der Sächsischen Staatskapelle, da konnte sie insgesamt rund 300.000 Gäste begrüßen. Das hat die Staatsoper jetzt mitgeteilt. Dann, das waren etwa 10.000 Gäste mehr als in der letzten Spielzeit. Die Auslastung, die ist damit auf fast oder um fast 3% auf 97% gestiegen. Das muss man sich mal vorstellen, dass so ein Haus mit klassischer Musik 97% ausgelastet ist. Das wünschen sich ganz, ganz viele andere Häuser. Intendantin Nora Schmidt hat sich auch bedankt beim Publikum für das Vertrauen und hat die Zahlen als Erfolg für das gesamte Team gewertet und das Ganze wirklich machen. Nach den Theaterferien, da hebt sich am 29. August dann der Vorhang wieder. Jetzt ist gerade mal ein bisschen Ruhe eingezogen und dann gibt's die neue Spielzeit und dann möchte die Semperoper ihre Zuschauer auch mitnehmen auf eine Entdeckungsreise in ihre Welt der Musik und natürlich auch des Tanzes. Auch das wird ja gemacht in der Semperoper, getanzt. Intendantin Schmidt hat da 10 Premieren angekündigt, das ist auch der Wahnsinn. Unser Opernhaus, sagt sie, das ist ein Ort gedanklicher Möglichkeiten und sinnlicher Wahrnehmungen. Ja, und unter dem Leitgedanken, stell dir vor, du bist Teil des Spiels, da lade man auch dazu ein, Positionen und Erwartungen zu hinterfragen und die Kraft der großen Musik und der bewegenden Gesichter einfach mal gemeinsam zu erleben. Also richtig rein versinken in dieses wunderbare Kulturerlebnis in der Semperoper in Dresden. Und falls ihr noch nie da gewesen sein solltet, dann wird es auch mal wirklich Zeit.

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1: Berührt mich immer noch sehr, dieser Song aus der Corona-Zeit, haben wir mitgekriegt. Fersengold. In einer Zeit, in der in Pflegeheimen unsere Senioren nicht besucht werden durften. 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

Sascha, auch nicht zurück, sondern nach vorne. Das war Bryan Adams und auch, ja, auch so ein bisschen Country-Style, habe ich gerade festgestellt. Wir haben es heute ein bisschen mit Country-Musik. Hoffen, das stört euch nicht so sehr. Ich mag das ja. Und aus der Country-Musik ist ja die Rockmusik auch entstanden. Alle Wurzeln kommen aus der Country-Musik. Ja, vielleicht auch seine. Wir wollen mal erinnern an einen der ganz Großen der Rockmusik, der ein bisschen umstritten ist und ein bisschen eine rätselhafte Figur. Syd Barrett ist gemeint. Der ist heute auf den Tag genau vor 20 Jahren gestorben. Und dieser Roger Keith Syd Barrett war ja Gitarrist, Sänger, Songwriter, Mitbegründer und der kreative Kopf der Band Pink Floyd. Ja, und er gilt als einer der einflussreichsten und rätselhaftesten Figuren der Rockmusikgeschichte. Ja, er hat wirklich ganz, ganz viel geleistet, war ein total kreativer Kopf, eben auch bei Pink Floyd, bis sein wirklich großer Drogenkonsum und psychische Probleme dazu geführt haben, dass er die Band Pink Floyd eben verlassen musste. Bekannt war er ja für seine skurrilen, psychedelischen Songs, das passt auch so ein bisschen zu den Drogen, und auch seinen freien Schreibstil, indem er seine Bewusstseinsströme festgehalten hat, wie er meinte. Als Gitarrist war er durch sein wirklich innovatives Spiel und den Einsatz von so Dissonanz und Effekten wie Verzerrungen oder Echo oder Rückkopplung ziemlich einflussreich, klang nicht immer schön, aber man hat auf jeden Fall Aufmerksamkeit gehabt, wenn er da gespielt hat. Und zudem hat er auch leidenschaftlich gerne gemalt. Ja, er war auch Maler. Im April 1968, da wurde er aufgrund von Spekulationen über seine Geisteskrankheit und seinen Konsum psychedelischer Drogen aus der Band Pink Floyd ausgeschlossen. Das war nicht einfach für ihn. 1969 begann er eine kurze Solokarriere. 1972 hat er sich dann ganz aus der Öffentlichkeit zurückgezogen und über die Jahre ist er dann zu einem Mysterium geworden. Um seine Person ranken sich wirklich zahlreiche Mythen und eben auch Halbwahrheiten, wie das dann immer so ist. Er hat weiter gemalt und hat sich der Gartenarbeit gewidmet. Ja, und Pink Floyd, die haben mehrere Hommagen an ihn aufgenommen. Die haben ihn wirklich auch geliebt, aber es ging in der Band einfach nicht mehr. Darunter ist auch die Songsuite Shine on You Crazy Diamond. Also das ist eigentlich sein Song, den Pink Floyd für ihn geschrieben hat. Und von 1975 stammt der Song und auch die Rockoper The Wall von 1979, die ist in Teilen ihm gewidmet, weil er wirklich auch einer war, der da ja, beschrieben wird in dieser Rockoper eben auch. 1996 wurde er dann als Mitglied von Pink Floyd in die Rock'n'Roll Hall of Fame aufgenommen, also als Mitglied, obwohl er schon nicht mehr in der Band war, zeigt schon mal, wie Pink Floyd dann mit ihm umgegangen ist, nämlich noch ziemlich, ziemlich gut und fürsorglich. Und 2006 ist dieser Syd Barrett dann gestorben, leider an Bauchspeicheldrüsenkrebs, wird bis heute als eben eine schillernde, eine rätselhafte Figur der Rockgeschichte verehrt und auch gefeiert. Heute, auf den Tag genau vor 20 Jahren, ist er gestorben an diesem blöden Bauchspeicheldrüsenkrebs und wir denken heute nochmal an ihn mit einem Ausschnitt aus der Rockoper The Wall von 1979.

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3: Ich bin Dirk Zeitler. Das Europaparlament hat neuen europäischen Fluggastrechten zugestimmt. Eine breite Mehrheit stimmte für die Reform, die unter anderem vorsieht, dass Eltern im Flugzeug künftig kostenlose Sitzplätze neben ihren Kindern reservieren können und Ticketpreise übersichtlich dargestellt werden müssen. Die Regeln für Entschädigungen bei verspäteten Flügen sollen im Wesentlichen unverändert bleiben. Nun müssen auch die EU-Staaten der Änderung noch formell zustimmen. Das gilt als Formalie. Die Zahl der Drogentoten in Deutschland bleibt auf einem Rekordhoch. Vergangenes Jahr starben 2150 Menschen an den Folgen ihres Drogenkonsums. Das gab der Bundesdrogenbeauftragte Streeck bekannt. Alarmierend dabei, die Opfer werden immer jünger.
4: Sie sind oft jung, risikofreudig und bezahlen dafür mit ihrem Leben. In den letzten 5 Jahren hat sich die Zahl der Todesfälle bei den unter 20-Jährigen fast verdoppelt. Fast jeder 4. Drogentote ist heute jünger als 30. Die Antwort darauf dürfe nicht Betroffenheit sein, sondern mehr Prävention und frühe Hilfsangebote, sagte Streeck. Auffällig ist, dass die jüngeren Drogentoten vor allem Medikamente konsumiert haben. Meist spielt aber auch ein riskanter Mischkonsum von Pillen, Alkohol und anderen Substanzen eine Rolle. Gleichzeitig breiten sich synthetische Opioide wie Fentanyl weiter aus. Tanja Wagner, Nachrichtenredaktion.
3: Das Pariser Berufungsgericht hat die rechtsnationale Marine Le Pen zu einer einjährigen Haftstrafe mit Fußfessel verurteilt. Außerdem verliert Le Pen für 15 Monate das passive Wahlrecht. Weitere 30 Monate sind auf Bewährung ausgesetzt. In dem Verfahren ging es um mögliche Scheinbeschäftigung.
5: Das Berufungsurteil gegen Le Pen ist deutlich weniger schwer ausgefallen, als die Rechtspopulistin es befürchten musste. Dennoch ist es für sie ziemlich bitter. Denn eigentlich will Le Pen unbedingt Frankreichs nächste Präsidentin werden oder zumindest dafür kandidieren. Und genau das wäre nun ziemlich riskant. Ein Wahlkampf mit Fußfessel, das ist nur schwer vorstellbar. Und sollte die Anklage gegen das Urteil Revision einlegen, könnte Le Pen doch noch länger ihr passives Wahlrecht verlieren. Aus Paris, Rachel Sommer.
3: Zum Sport. Die nordische Kombination ist nach mehr als 100 Jahren nicht mehr Teil des Programms der Olympischen Winterspiele. Die Spitze des Internationalen Olympischen Komitees strich die traditionsreiche Sportart aus dem Wettkampfplan für die Spiele 2030 in den französischen Alpen.
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3: Zum Wetter, die aktuelle Vorhersage des Deutschen Wetterdienstes. Im Norden und Osten bleibt es heute Nachmittag grau und es kann regnen. In der Südwesthälfte kommt dagegen häufig die Sonne durch. Die Temperaturen erreichen im Norden noch 18 bis 25 Grad maximal. Ansonsten werden 26 bis 33 Grad erreicht. Am Oberrhein sogar bis 35 Grad. Ganz ähnlich geht es morgen weiter. Im Nordosten bleibt es wechselhaft. Im Süden und Südwesten dagegen sommerlich, sonnig und warm.
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7: Bis zum Abend, da ist es meist stark bewölkt und es gibt stellenweise Schauer. Die Höchstwerte, die steigen auf 22 bis 26 Grad und es weht ein mäßiger bis frischer Südwestwind in den Bergen mit stürmischen Böen. In der Nacht, da ist es wechselnd, teilweise auch stark bewölkt, aber es bleibt meist trocken. Die Tiefstwerte liegen zwischen 14 und 10 Grad. Es weht teilweise ein mäßiger Nordwestwind in den Kammlagen des Erzgebirges, da gibt es stürmische Böen.
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8: Wir starten mit der A40 in Richtung Dresden. Zwischen Leisnig und Döbeln-Nord gibt es da aktuell Behinderungen durch einen defekten LKW. Und Vorsicht bitte, da wird ein Rad auf der Fahrbahnseite gewechselt. Vorsicht bitte auch auf der A72 in Richtung Hof zwischen Plauen-Ost und Plauen-Süd. Da steht ein liegengebliebenes Fahrzeug auf der rechten Fahrspur und auf dem Standstreifen. Und in Leipzig auf der B2 in der Maximilianallee, da gibt es stadteinwärts mittlerweile Stau wegen Bauarbeiten. 10 Minuten dauert es da länger. Die B87, die Ortsumgehung Eidenburg in Richtung Leipzig. Auch da gibt es Behinderungen durch einen defekten LKW. Und geblitzt wird auf der B93 in Borna, in der Leipziger Straße, aus Richtung der A72, auf der B98 am Ortsausgang Wehrsdorf in Richtung Soland, auf der B171 in Höhe Kniebreche in Richtung Marienberg, auf der S172 in Heidenau, in der Hauptstraße Richtung Dresden und in Leipzig. Auch da steht noch ein Blitzer in der Poststraße und der fotografiert Richtung Lindenthal. Falls ihr noch Blitzer habt, her damit 0341 3588 3095, unsere WhatsApp-Nummer, oder schreibt an studio@secondradio.de. Vielen lieben Dank für eure Blitzer-Tipps. Euch eine ganz entspannte und natürlich blitzerfreie Fahrt in diesen Nachmittag.
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1: Jo, kurz nach fünf haben wir es mittlerweile und diese letzte Stunde wollen wir natürlich nochmal nutzen, um ein paar Tipps für die Ferienkids zu geben. Die haben ja schon seit Samstag quasi Ferien, die großen Ferien, wie man früher gesagt hat, Sommerferien, also einiges angesagt und ein bisschen was aus dem Erzgebirge habe ich euch rausgesucht. Erstmal aber gibt's Musik und die kommt von Tom Petty. Schön, dass ihr hier seid.

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1: Hallo, hier ist René aus der Redaktion. Egal ob am Bahnhof, im Wartezimmer oder in der Bahn, viele von uns greifen doch bei Wartezeiten sofort wieder zum Smartphone. Wollen wir mal ein paar Jahre zurückblicken, da hatten wir doch in solchen Momenten eher ein Buch dabei. Was macht das eigentlich mit unserem Gehirn, wenn wir ständig scrollen statt lesen? Genau dieser Frage sind Danica und Jonas aus der Redaktion mal nachgegangen.
2: Das Lesen am Handy ist meist eher ein Überfliegen als richtiges Lesen. Besonders das Surfen auf verschiedenen Seiten hat einen Effekt. Es prasseln sehr viele Informationen auf uns ein, die unser Gehirn gar nicht so richtig verarbeiten kann.
3: Wir gewöhnen uns also schnell an kurze, knappe Informationen und verlernen uns, in etwas hineinzudenken und wirklich zu verstehen. Deshalb fällt es vielen vielleicht mittlerweile auch schwer, Bücher zu lesen.
2: Statt im Smartphone zu surfen, lohnt es sich also wieder mal, auf ein Buch umzusteigen. Besonders unterwegs.
3: Nur ganze Bücher mit sich rumzuschleppen ist natürlich schwierig. Gerade für Termine und Wartezeiten außer Haus lohnt sich deshalb ein E-Reader. Das sind kleine Mini-Bibliotheken. Wir laden uns Bücher auf den Reader und haben jederzeit Zugriff darauf. Die sind meist sogar WLAN-fähig, das heißt auch unterwegs können wir uns neue Bücher holen.
2: Gerade im Sommer draußen sind E-Reader außerdem sehr praktisch, denn die sind wasserfest und blendfrei. Da können wir sogar auf einer Luftmatratze im Pool lesen.
3: Um den Biorhythmus und die Augen zu schonen, arbeiten E-Reader wie von Tolino zum Beispiel übrigens mit Smart Light. Am Tag gibt es kaltweißes Licht zum Lesen und abends geht's dann automatisch in einen warmweißen Lichtton über. Im Gegensatz zum Smartphone ploppen hier auch keine störenden Nebenbenachrichtigungen auf. Und sogar Hörbuch hören geht damit.

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0: Dr. Rod Stewart nach dem Thema: Wenn ihr was tut, dann tut's bitte mit ganz viel Liebe. Love Touch aus den 80er Jahren.
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0: Tja, sind große Ferien, deswegen mal ein paar Tipps für die Ferienausgestaltung. Ihr habt eine Menge Zeit, jetzt könnt ihr auch mal ins Erzgebirge kommen und da könnt ihr richtig kreativ werden. Zum Beispiel in der Figurenwelt von Wendt und Kühn in Seifen, in diesem Erzgebirgsdorf, in dem jetzt schon wieder ganz fleißig gearbeitet wird und alles fürs Weihnachtsfest zurechtgebastelt wird. Da gibt es eine Kreativgalerie und da könnt ihr malen mit fachkundiger Anleitung euer eigenes Wendt und Kühn Kunstwerk. Das sind so die Räuchermänner oder auch die Engel, ne, die mit den vielen Punkten auf den Flügeln. Ja, und ihr könnt ihr traditionelles erzgebirgisches Handwerk selber ausprobieren und auch ein bleibendes Andenken gestalten, was ihr dann auch zu Weihnachten an den Tannenbaum hängen könnt. Wenn ihr wollt, in Seifen im Erzgebirge findet das statt, jeden Tag von 10 bis 17 Uhr. Anmeldung ist da erwünscht und der Eintritt zur Ausstellung, der ist frei. Gucken ist also kostenlos, wenn ihr basteln wollt, dann kostet das 50 Cent pro Stück, was nicht zu viel ist, glaube ich. 1 bis 3 Stunden solltet ihr mitbringen und dann ist das ein schönes Ferienerlebnis in Seifen. Oder aber ihr macht euch in der Ferienzeit ein bisschen Schwarzarbeit. Ja, auch das gibt's. Und zwar im Grottendorfer Räucherkerzenland. Da macht ihr euch die Hände schmutzig. Was nicht schlimm ist, ihr stellt damit nämlich eure eigenen Räucherkerzen her. Ja, und danach wartet dann der Erlebnisspielplatz mit einer Hüpfburg und auch mit einer Seilbahn. Das ist ein duftender Ferientag voller Spaß und Tradition. In Grottendorf, wo die Räucherkerzen herkommen, auch da könnt ihr jeden Tag hinkommen bis zum 31.08. Eine Voranmeldung ist da aber unbedingt erforderlich, weil ansonsten Plätze belegt sein könnten. Und es kostet auch ein bisschen, und zwar der Bastelkurs ca. 8 bis 10 Euro. Dafür nimmt ihr eine Menge eigener Räucherkerzen mit nach Hause. Von der Zeit her braucht ihr 1 bis 2 Stunden und dann habt ihr auch wieder eine richtig schöne Zeit in den Ferien erlebt. Und noch einen dritten Tipp habe ich für euch. Da geht es darum, wie ihr vielleicht mal rauskriegen könntet, wie das Leben eines Bergmanns war. Ihr wisst ja, im Erzgebirge, da sind Bergmänner richtig zu Hause und ihr könnt da mal erleben, wie es denn war damals bei diesen Bergmännern. Es gibt eine Familienerlebnisführung in der Kohlewelt in Oesnitz und bei dieser Führung durch das Anschauungsbergwerk, da erfahrt ihr eine Menge Spannendes über die harte Arbeit unter Tage. Und ihr könnt auch mal anfassen, diese Abbau- und Fördertechnik, mal gucken, wie das so aussieht, wie laut das ist und auch mal eben in die Hand nehmen, beziehungsweise an die großen Maschinen auch mal ranfassen. Könnt ihr machen, und zwar am 26.07. Da ist also ein Tag ausgerufen in Oesnitz im Erzgebirge. Das ist ein Halbtagesausflug, dauert also ein bisschen. Eintritt kostet 7 Euro, aber es ist eine sehr, sehr, sehr spannende Geschichte. Und wenn ihr Bock habt, kommt doch mal in den Ferien ins Erzgebirge. Ein paar Tipps hatte ich jetzt für euch.

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1: Mein Name ist Angie Pörsch. Husarentunnel beseitigt, Nadelöhr in Krimma, Plane zum Markt in Zwickau umgestaltet, junge Menschen in Freiberg bekommen mehr Mitspracherecht. Die Meldungen im Einzelnen. In Krimma wurde der Husarentunnel offiziell eröffnet. Damit rollt der Verkehr wieder durchgängig auf der Husarenstraße. Nach Angaben der Stadt ist ein langjähriges Nadelöhr beseitigt. Unter der schmalen Gewölbebrücke, da passten keine zwei Autos nebeneinander durch. Auch zu Fuß oder mit dem Fahrrad, da wurde es eng. Deswegen ist neben der denkmalgeschützten Brücke ein breiter Tunnel entstanden. Die Brücke aus dem Jahr 1866, die wurde ebenfalls auf Vordermann gebracht und dient künftig nur noch für den Fuß- und Radverkehr. Die Husarenstraße gilt als wichtige Achse zwischen Krimma Süd und Krimma West. Insgesamt haben die Arbeiten fast 3 Millionen Euro gekostet. Den größten Teil hat der Freistaat bereitgestellt. Weiteres Geld stammt von der Deutschen Bahn. In Zwickau hat Oberbürgermeisterin Konstanze Arndt vorhin den neuen Plane zur Markt offiziell übergeben. Gut 2 Jahre lang war rings um den Marktplatz gebaut worden. Dabei wurden neue Versorgungsleitungen verlegt, der Wiesenbach neu verrohrt und die umliegenden Straßen erneuert. Außerdem wurden mehr als 60 Stellplätze angelegt. Auf dem Markt gibt es nun verschiedene Themeninseln mit Spielgeräten, einem Trinkbrunnen und Sitzbänken. Die traditionelle Plane zur Pyramide, die wurde in das Zentrum des Marktplatzes gerückt. Anders angeordnet sind auch die Bushaltestellen. Sie wurden barrierefrei umgestaltet. Die Kosten belaufen sich insgesamt auf etwa 5,5 Millionen Euro. Fast die Hälfte davon, die hat die Stadt Zwickau über Förderprogramme aufgetrieben. In Freiberg bekommen junge Menschen mehr Mitspracherecht. Der Stadtrat hat dem Kinder- und Jugendparlament ein Rede- und Antragsrecht eingeräumt. Die jungen Leute, die können damit ihre Themen, Anliegen und Vorschläge direkt in die Beratungen einbringen. Die neuen Regeln gelten vorerst für 2 Jahre. Wenn sie sich bewähren, da kann der Stadtrat ein dauerhaftes Rede- und Antragsrecht beschließen. Die Stadt Freiberg will damit ein Zeichen setzen für eine lebendige demokratische Kultur auf kommunaler Ebene. Die stärkere Einbindung der jungen Generation soll dazu beitragen, die Politik stärker an den Wünschen und Interessen von Kindern und Jugendlichen auszurichten. Das Freiberger Kinder- und Jugendparlament gibt es seit 30 Jahren. Der Stadt zufolge ist es das am längsten durchgängig aktive Kinder- und Jugendparlament in Deutschland. Soweit die Meldungen.
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2: In der Nacht ist es meistens stark bewölkt. Es ziehen ein paar einzelne Schauer und auch Gewitter durch. In den Frühstunden dann lockert es auf. Die Tiefstwerte in der Nacht liegen zwischen 15 und 10 Grad. Es weht teilweise mäßiger Nordwestwind und in den Kammlagen des Erzgebirges kann das zu richtig stürmischen Böen werden. Ja, morgen und am Donnerstag ist es heiter bis wölkig. Es bleibt trocken. Höchstwerte zwischen 20 und 24 Grad. Und am Freitag mit dem Wochenendstart wird es sonnig und trocken bei maximal 28 Grad.
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2: Und da heißt es Vorsicht auf der A72 in Richtung Hof zwischen Plauen Ost und Plauen Süd steht ein liegen gebliebenes Fahrzeug immer noch auf der rechten Fahrspur und auf dem Standstreifen seid ihr bitte vorsichtig. In Leipzig in der Maximilianallee, da gibt es stadteinwärts immer noch einen Stau wegen Bauarbeiten. 10 Minuten dauert es dort länger. Und auf der B87, das ist die Ortsumgehung Aldenburg in Richtung Leipzig, auch da gibt es Behinderungen durch einen defekten LKW. In Leipzig ist die Georg-Schumann-Straße in Höhe Linkelstraße stadteinwärts nach dem Unfall gesperrt. Und geblitzt wird unter anderem auf der B98 am Ortsausgang Wehrsdorf in Richtung Soland, auf der B171 in Höhe Kniebreche in Richtung Marienberg, auf der S172 in Heidenau in der Hauptstraße da Richtung Dresden, in Leipzig in der Bornaischen Straße stadtauswärts und nochmal in Leipzig, diesmal in der Poststraße Richtung Lindenthal. Falls ihr noch Blitze habt, Verkehrsbehinderungen, whatever, könnt ihr mir das gerne weitersagen auf die 0341 35 88 30 95 oder ihr schreibt eine Mail an studio@secondradio.de. Vielen lieben Dank für eure Tipps, euch eine entspannte Blitzer und natürlich auch unfallfreie Fahrt in diesen Dienstagnachmittag.
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2: Und da ist es schon angebrochen, die letzte halbe Stunde hier bei Sachsen Live, dem Second Radio Nachmittag. Zeit ist wieder verflogen, es ist der helle Wahnsinn. Aber so 25 Minuten haben wir ja noch und die wollen wir nutzen mit guter Musik, zum Beispiel von Jason Brass.

Tja, vielleicht habt ihr ja heute einen ganz besonderen Grund zum Tanzen, zum Feiern, zum Party machen, weil ihr Geburtstag habt. Kann er sein. Also wenn das so ist, dann alles Liebe, alles Gute zum Geburtstag. Happy Birthday, ganz viel Sonnenschein und ganz viel Liebe in den nächsten 365 Tagen in eurem neuen Jahr. Tja, und ein Geburtstagskind habe ich jetzt auch noch ein ganz prominentes, nämlich Wanda Shepherd. Tja, wenn ihr es nicht wisst, wer das ist, also ist eine amerikanische Künstlerin, Ende der 90er ist sie bekannt geworden und berühmt geworden als die musikalische Seele und Barsängerin der Kultserie Ally McBeal. Tja, heute lebt sie in Nashville, feiert heute ihren 63. Geburtstag und seit 2004 ist diese Wanda Shepherd mit dem Musikproduzenten Mitchell Froom verheiratet. Der ist auch ganz intensiv an der Produktion ihrer Alben beteiligt. Das macht sie nämlich immer noch richtig gute Folkmusik. Und ja, das Paar, sie hat einen gemeinsamen Sohn, verbringt abseits ihrer Tourneenzeit auch viel Zeit in Nashville und im privaten Umfeld an der US-Küste machen sie es also auch richtig schön. Warum denn nicht? Aber sie sind auch unterwegs. Also Wanda Shepherd ist unterwegs im Frühjahr wieder. Da hat sie gespielt im Rahmen ihrer European Spring Tour. Zahlreiche Konzerte, war auch in Deutschland, unter anderem in Köln, in Aschaffenburg, in Soest und in Potsdam. Und bei ihren Shows, da tritt sie meist mit einer All-Star-Band auf, komponiert dabei neue Songs mit den bekannten nostalgischen Klassikern der Ally McBeal-Ära, wie zum Beispiel dem Titelsong von damals Searching My Soul, aber auch Werken, die noch gar nicht so bekannt sind, wie zum Beispiel Get It Back. Das habe ich jetzt für euch und wünsche erstmal alles Gute zum 63. Wanda Shepherd.

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1: Sehr schöner Song von Olli Schulz. Ja, damit sind wir schon beinahe am Ende dieser Sendung. Das heißt, eins muss unbedingt noch raus, nämlich die guten Nachrichten von heute.
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1: Tja, da geht es erstmal um Rechte für Reisende. Es geht ja die Ferienzeit jetzt spätestens wieder los. Manche sind schon unterwegs gewesen, aber wer in der EU mit dem Flugzeug, mit dem Zug, mit dem Bus oder mit dem Schiff unterwegs ist, der soll seine Fahrgastrechte künftig leichter durchsetzen können. Darauf haben sich jetzt das Europäische Parlament und die EU-Staaten geeinigt und geplant sind da unter anderem ein einheitliches Formular für Entschädigungen und schnellere Rückerstattungen. Das klingt richtig gut, geht da manches schief heutzutage beim Reisen. Wir switchen nach Berlin. Da hat die Stadt ihr erstes kommunales Wohnheim für Auszubildende eröffnet. Ab nächsten Monat ziehen da 154 Azubis in schon möblierte Zwei-Personen-WGs für ganze 340 Euro warm im Monat ein. Weil bezahlbarer Wohnraum für viele Azubis knapp ist, sollen bis 2027 bis zu 300 weitere Wohnheimplätze entstehen. Auch das ist eine schicke Idee, wie ich finde. Elektroautos, die kommen mit derselben Energiemenge mehr als dreimal so weit wie Benziner. Nach Daten des Statistischen Bundesamtes fährt nämlich ein E-Auto pro Kilowattstunde Strom durchschnittlich 4,5 Kilometer, während ein Benziner mit gleicher Energiemenge nur 1,4 Kilometer weit kommt. Grund ist der höhere Wirkungsgrad von Elektromotoren. Das ist ja irgendwie auch logisch. Forschende der TU Graz, die entwickeln einen besonders belastbaren Stahl für Schienenfahrzeuge. In Kombination mit neuen Schweißtechniken könnten dadurch pro Zug mehrere Tonnen Gewicht eingespart werden. Ohne Abstriche bei der Sicherheit, was ja wichtig ist. Leichtere Züge verbrauchen unter anderem auch weniger Energie und könnten künftig effizienter unterwegs sein. Vielleicht werden da auch die Fahrpreise ein bisschen günstiger, man weiß es nicht. Im Seniorenzentrum Uzwil, der Schweiz, da leben seit Anfang des Jahres zwei Kuhne-Schweinchen. Die Tiere, die werden gestreichelt, die werden gefüttert und begleiten Spaziergänge durchs Haus. Das Projekt soll ganz besonders Menschen mit Demenz aktivieren, Erinnerungen wecken und den Alltag bereichern. Das finde ich eine richtig gute Idee.
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Ja, ja, Beach könnte in den nächsten Tagen wieder ein richtiges Thema werden. Zum Wochenende soll es auch wieder heiß werden. Ich freue mich so ein bisschen drauf auf Teil 2 vom Sommer, der hoffentlich ein bisschen länger anhalten ist. Der erste Teil, wobei so 40 Grad und mehr müssen auch nicht sein, aber so 28, 29 bis 30 sind schon ganz in Ordnung, wie ich finde. Ja, und so ist dann auch von mir heute an diesem Dienstag gewesen sein. Wir hören uns morgen wieder. Geht's nochmal 15 bis 18 Uhr mit Sachsen live im Second Radio Nachmittag mit euch gemeinsam durch die Zeit. 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Ab 20 Uhr hört ihr da schöne Country Musik, wenn ihr Fans seid dieser Tradition. 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Morgen am Mittwoch geht's los, natürlich morgens mit Angie Pirsch und dem Second Radio Wecker. Ja, und für heute sage ich, wie gesagt, schön, dass ihr dabei wart und wünsche euch einen angenehmen Dienstagabend, was immer ihr auch vorhabt. Tschüss, bis morgen, sagt der Uwe.

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1: Ich bin Dirk Zeitler. Bundeskanzler Merz hofft beim NATO-Gipfel auf einen guten Geist von Ankara. US-Präsident Trump sucht dagegen den Streit. Europas Hoffnungen auf harmonische Beratungen hat Trump schon bei der Ankunft einen Dämpfer verpasst. Ich war sehr enttäuscht von der NATO, sagte er in der türkischen Hauptstadt und erneuerte seine Kritik. Großbritannien, Italien, Deutschland und Frankreich hätten die USA im Iran-Krieg hängen lassen. Entschädigungsansprüche und mehr Preistransparenz. Nach jahrelangen Verhandlungen gibt es im EU-Parlament nun eine Mehrheit, Fluggastrechte zu stärken. Für die Verbraucher, die Ansprüche geltend machen wollen, soll es einfacher werden.
2: Wer aus der EU abfliegt und mindestens 3 Stunden verspätet ankommt, der bekommt gestaffelt nach Entfernung bis zu 600 Euro zurück. Das bleibt beim Alten. Neu ist aber, Airlines müssen künftig innerhalb von 30 Kalendertagen nach Antrag zahlen oder begründen, warum sie das nicht tun. Das gilt auch, wenn der Flug weniger als 2 Wochen vorher gestrichen wird. Außer die Airline trifft keine Schuld, wie bei Unwettern randalierenden Fluggästen oder Streiks. Aus Brüssel, Michael Brandt.
1: Das Pariser Berufungsgericht hat die rechtsnationale Marine Le Pen zu einer 1-jährigen Haftstrafe mit Fußfessel verurteilt. Außerdem verliert Le Pen für 15 Monate das passive Wahlrecht. In dem Verfahren ging es um mögliche Scheinbeschäftigung.
3: Das Berufungsurteil gegen Le Pen ist deutlich weniger schwer ausgefallen, als die Rechtspopulistin es befürchten musste. Dennoch ist es für sie ziemlich bitter. Denn eigentlich will Le Pen unbedingt Frankreichs nächste Präsidentin werden oder zumindest dafür kandidieren, und genau das wäre nun ziemlich riskant. Ein Wahlkampf mit Fußfessel, das ist nur schwer vorstellbar. Und sollte die Anklage gegen das Urteil Revision einlegen, könnte Le Pen doch noch länger ihr passives Wahlrecht verlieren. Aus Paris, Rachel Sommer.
1: Zum Sport. Rudi Völler geht nicht vorzeitig in Rente. Er bleibt bis zur EM 2028 Sportdirektor des Deutschen Fußballbundes und will in einem Team mit dem designierten Bundestrainer Jürgen Klopp zum Wiederaufbau der Nationalmannschaft beitragen. Das sagte der 66-Jährige nach Gesprächen mit Klopp und der Verbandsspitze in einer Medienrunde.
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1: Zum Wetter, die aktuelle Vorhersage des Deutschen Wetterdienstes. Im Norden und Osten bleibt es heute Nachmittag grau und es kann regnen. In der Südwesthälfte kommt dagegen häufig die Sonne durch. Die Temperaturen erreichen im Norden noch 18 bis 25 Grad maximal. Ansonsten werden 26 bis 33 Grad erreicht. Am Oberrhein sogar bis 35 Grad. Ganz ähnlich geht es morgen weiter. Im Nordosten bleibt es wechselhaft. Im Süden und Südwesten dagegen sommerlich, sonnig und warm.
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1: Zum Wetter, die aktuelle Vorhersage des Deutschen Wetterdienstes. Im Norden und Osten bleibt es heute Nachmittag grau und es kann regnen. In der Südwesthälfte kommt dagegen häufig die Sonne durch. Die Temperaturen erreichen im Norden noch 18 bis 25 Grad maximal. Ansonsten werden 26 bis 33 Grad erreicht. Am Oberrhein sogar bis 35 Grad. Ganz ähnlich geht es morgen weiter. Im Nordosten bleibt es wechselhaft. Im Süden und Südwesten dagegen sommerlich, sonnig und warm.
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1: Ich bin Dirk Zeitler. Deutschland hat der NATO erneut Verteidigungsausgaben in Rekordhöhe gemeldet. Die Bundesregierung übermittelte für das laufende Jahr einen Betrag von 124,7 Milliarden Euro. Das geht aus Daten des Verteidigungsbündnisses hervor, die zum Start des Gipfeltreffens in Ankara veröffentlicht wurden. Entschädigungsansprüche und mehr Preistransparenz. Nach jahrelangen Verhandlungen gibt es im EU-Parlament nun eine Mehrheit, Fluggastrechte zu stärken. Für die Verbraucher, die Ansprüche geltend machen wollen, soll es einfacher werden.
2: Wer aus der EU abfliegt und mindestens 3 Stunden verspätet ankommt, der bekommt gestaffelt nach Entfernung bis zu 600 Euro zurück. Das bleibt beim Alten. Neu ist aber, Airlines müssen künftig innerhalb von 30 Kalendertagen nach Antrag zahlen oder begründen, warum sie das nicht tun. Das gilt auch, wenn der Flug weniger als 2 Wochen vorher gestrichen wird. Außer die Airline trifft keine Schuld, wie bei Unwettern, randalierenden Fluggästen oder Streiks.
1: Der Chef der britischen Rechtspopulisten Nigel Farage legt sein Parlamentsmandat nieder und will in einer Nachwahl erneut antreten. Das sagte der Vorsitzende der Partei Reform UK, die derzeit in Großbritannien die Umfragen anführt. Der einstige Brexit-Vorkämpfer war zuvor wegen umstrittener Spenden in die Schlagzeilen geraten.
3: Farage begründet den Schritt damit, dass die Wählerinnen und Wähler in seinem Bezirk Clacton über sein Verhalten entscheiden sollen. Er weist alle Vorwürfe zurück und betont, er habe weder gegen Gesetze noch gegen Parlamentsregeln verstoßen. Hintergrund sind Ermittlungen wegen mutmaßlich nicht gemeldeter Geld- und Sachleistungen sowie einer Zuwendung in Höhe von umgerechnet rund 6 Millionen Euro. Mit Blick auf seine Kandidatur bei der Neuwahl sprach Farage von einer Abstimmung des Volkes gegen das Establishment. Aus London, Philipp Detlefs.
1: Zum Sport. Rudi Völler geht nicht vorzeitig in Rente. Er bleibt bis zur EM 2028 Sportdirektor des Deutschen Fußballbunds und will in einem Team mit dem designierten Bundestrainer Jürgen Klopp zum Wiederaufbau der Nationalmannschaft beitragen. Das sagte der 66-Jährige nach Gesprächen mit Klopp und der Verbandsspitze in einer Medienrunde.
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1: Zum Wetter, die aktuelle Vorhersage des Deutschen Wetterdienstes. Heute Abend und in der Nacht im Osten und der Mitte zum Morgen hin auch im Südwesten gebietsweise etwas Regen, sonst meist trocken. Tiefstwerte 18 bis 11 Grad. Morgen bleibt es im Nordosten wechselhaft, im Süden und Südwesten dagegen sommerlich, sonnig und warm. Höchstwerte 19 bis 25 Grad in der Nordosthälfte, 25 bis 32 Grad in der Südwesthälfte.
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1: Zum Wetter, die aktuelle Vorhersage des Deutschen Wetterdienstes. Heute Abend und in der Nacht im Osten und der Mitte zum Morgen hin auch im Südwesten gebietsweise etwas Regen, sonst meist trocken. Tiefstwerte 18 bis 11 Grad. Morgen bleibt es im Nordosten wechselhaft, im Süden und Südwesten dagegen sommerlich, sonnig und warm. Höchstwerte 19 bis 25 Grad in der Nordosthälfte, 25 bis 32 Grad in der Südwesthälfte.
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1: Ich bin Dirk Zeitler. Deutschland hat der NATO erneut Verteidigungsausgaben in Rekordhöhe gemeldet. Die Bundesregierung übermittle für das laufende Jahr einen Beitrag von 124,7 Milliarden Euro. Das geht aus Daten hervor, die zum Start des Gipfeltreffens in Ankara veröffentlicht wurden. Bundeskanzler Merz hofft beim Gipfel auf einen guten Geist von Ankara. US-Präsident Trump verpasste Europas Hoffnungen auf harmonische Beratungen aber schon bei der Ankunft einen Dämpfer.
2: Trump ging holterdiepolter in das NATO-Treffen, enttäuscht von den europäischen Bündnispartnern im Irankrieg, Besitzansprüche auf Grönland, angedrohter US-Truppenabzug aus Europa und Kritik an der europäischen Einwanderungs- und Energiepolitik. Da bleibt wenig Hoffnung auf Harmonie, aber Trumps Stimmungen ändern sich immer schnell. Aus den USA, Tina Eck.
1: Für 2150 Menschen in Deutschland hatte der Konsum von Drogen im vergangenen Jahr tödliche Folgen. Dabei ist jeder vierte Drogentote jünger als 30. Der Drogenbeauftragte Streeck sprach von einer Totenzahl auf Rekordniveau. Besonders erschüttere ihn, dass die Opfer immer jünger werden, sagte Streeck. Seit 2021 sind die Todesfälle unter 30 um mehr als die Hälfte gestiegen. Bei den unter 20-Jährigen haben sie sich nahezu verdoppelt. Zum Sport. Rudi Völler wird seinen Vertrag als Sportdirektor des Deutschen Fußballbunds erfüllen und will in einem Team mit dem designierten Bundestrainer Jürgen Klopp zum Wiederaufbau der Nationalmannschaft beitragen. Das sagte der 66-Jährige nach Gesprächen mit Klopp und der Verbandsspitze in einer Medienrunde.
3: Die Entscheidung hatte sich schon angedeutet, nachdem sich auch DFB-Vize und Liga-Präsident Aki Watzke öffentlich für ein Duo Klopp-Völler stark gemacht hatte. Entscheidend auch für Völler selbst war dann offenbar das persönliche Gespräch mit Jürgen Klopp. Es hat sich schnell herauskristallisiert, dass es am Ende auch funktionieren kann und wird, sagt der DFB-Sportdirektor. Völler hatte seinen Posten nach dem Vorrundenaus bei der WM in Katar übernommen. Sein Vertrag läuft noch bis zur EM 2028. Thomas Thonfeld, Sportredaktion.
1: Alexander Zverev bestreitet morgen sein erstes Viertelfinale in Wimbledon. Im Kampf um das Erreichen des Halbfinals steht der beste deutsche Tennisspieler dem amerikanischen Profi Taylor Fritz gegenüber.
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1: Zum Wetter, die aktuelle Vorhersage des Deutschen Wetterdienstes. Heute Abend und in der Nacht im Osten und der Mitte zum Morgen hin auch im Südwesten gebietsweise etwas Regen, sonst meist trocken. Tiefstwerte 18 bis 11 Grad. Morgen bleibt es im Nordosten wechselhaft, im Süden und Südwesten dagegen sommerlich, sonnig und warm. Höchstwerte 19 bis 25 Grad in der Nordosthälfte, 25 bis 32 Grad in der Südwesthälfte.
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1: Zum Wetter, die aktuelle Vorhersage des Deutschen Wetterdienstes. Heute Abend und in der Nacht im Osten und der Mitte zum Morgen hin auch im Südwesten gebietsweise etwas Regen, sonst meist trocken. Tiefstwerte 18 bis 11 Grad. Morgen bleibt es im Nordosten wechselhaft, im Süden und Südwesten dagegen sommerlich, sonnig und warm. Höchstwerte 19 bis 25 Grad in der Nordosthälfte, 25 bis 32 Grad in der Südwesthälfte.
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1: Ich bin Dirk Zeitler. Trotz ihrer Verurteilung kandidiert Frankreichs führende Rechtsnationale Marine Le Pen für die Präsidentschaftswahl im kommenden Jahr. Sie wolle gegen ihre Verurteilung Revision einlegen und als Kandidatin antreten, sagte die 65-Jährige im Sender TF1. Am frühen Nachmittag hatte ein Berufungsgericht Le Pen in einem Verfahren um Scheinbeschäftigung und EU-Gelder schuldig gesprochen. Es verhängte ein Jahr Haft mit Fußfessel und entzog ihr das passive Wahlrecht für 15 Monate. Bundeskanzler Merz hofft beim NATO-Gipfel auf einen guten Geist von Ankara. US-Präsident Trump sucht dagegen den Streit. Ich war sehr enttäuscht von der NATO, sagte er in der türkischen Hauptstadt und erneuerte seine Kritik. Großbritannien, Italien, Deutschland und Frankreich hätten die USA im Iran-Krieg hängen lassen.
2: Trump ging holterdiepolter in das NATO-Treffen, enttäuscht von den europäischen Bündnispartnern im Iran-Krieg, Besitzansprüche auf Grönland, angedrohter US-Truppenabzug aus Europa und Kritik an der europäischen Einwanderungs- und Energiepolitik. Da bleibt wenig Hoffnung auf Harmonie, aber Trumps Stimmungen ändern sich immer schnell. Aus den USA, Tina Eck.
1: Die Bundesregierung muss sparen, auch beim Heizen. Die Förderung von Wärmepumpen und anderen klimafreundlichen Heizungen soll nach Regierungsplänen in den nächsten Jahren deutlich sinken. Dies geht aus einer Vorlage für den Haushaltsausschuss des Bundestags hervor.
3: Unterm Strich will die Regierung damit gut 2 Milliarden Euro einsparen. Betroffen sind vor allem Leute mit mittlerem und höherem Einkommen. Die erhalten geringere Förderbeträge. Bisher übernimmt der Staat ja beim Heizungstausch je nach Voraussetzungen bis zu 70% der Kosten. Haushalte mit eher niedrigem Einkommen, die sollen dagegen etwas stärker unterstützt werden. Und geplant ist auch ein Kinderbonus. Claudia Wächter, Nachrichtenredaktion.
1: Zum Sport. Erst patzt Lionel Messi, dann rettet er den Weltmeister. In einem Fußballdrama hat Argentinien auch dank seines Superstars das WM aus im Achtelfinale gerade noch verhindert. Nach einem 2-Tore-Rückstand drehte Argentinien das Spiel gegen Ägypten in der Schlussphase noch zu einem 3:2 und darf weiter vom 4. Triumph träumen.
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1: Zum Wetter, die aktuelle Vorhersage des Deutschen Wetterdienstes. Heute Abend und in der Nacht im Osten und der Mitte zum Morgen hin auch im Südwesten gebietsweise etwas Regen, sonst meist trocken. Tiefstwerte 18 bis 11 Grad. Morgen bleibt es im Nordosten wechselhaft, im Süden und Südwesten dagegen sommerlich, sonnig und warm. Höchstwerte 19 bis 25 Grad in der Nordosthälfte, 25 bis 32 Grad in der Südwesthälfte.

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1: Zum Wetter, die aktuelle Vorhersage des Deutschen Wetterdienstes. Heute Abend und in der Nacht im Osten und der Mitte zum Morgen hin auch im Südwesten gebietsweise etwas Regen, sonst meist trocken. Tiefstwerte 18 bis 11 Grad. Morgen bleibt es im Nordosten wechselhaft, im Süden und Südwesten dagegen sommerlich, sonnig und warm. Höchstwerte 19 bis 25 Grad in der Nordosthälfte, 25 bis 32 Grad in der Südwesthälfte.

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1: Ich bin David Riemer. Deutschland hat der NATO erneut Verteidigungsausgaben in Rekordhöhe gemeldet. Die Bundesregierung übermittelte für das laufende Jahr einen Betrag von fast 125 Milliarden Euro. Das geht aus Daten hervor, die zum Start des Gipfeltreffens in Ankara veröffentlicht wurden.
2: Gegenüber dem Vorjahr ist das eine Steigerung von rund 25%. Der Anteil der Verteidigungsausgaben am Bruttoinlandsprodukt würde auf etwa 2,7% klettern. Innerhalb der NATO geben damit nur die USA mehr Geld für Verteidigung aus als Deutschland. Die Zahlen sollen beim NATO-Gipfel vor allem den mächtigsten Gast überzeugen. US-Präsident Trump hat erst vor wenigen Tagen wieder die Ausgaben der Europäer kritisiert. Deutschlands Investitionen nannte er lächerlich. In Ankara dürfte sich nun zeigen, ob sich beide Seiten aufeinander zubewegen. Aus Berlin, Thomas Brockt.
1: Trotz ihrer Verurteilung kandidiert Frankreichs führende rechtsnationale Marine Le Pen für die Präsidentschaftswahl im kommenden Jahr. Sie wolle gegen ihre Verurteilung Revision einlegen und als Kandidatin antreten, sagte sie. Am Nachmittag hatte ein Berufungsgericht Le Pen in einem Verfahren um Scheinbeschäftigung und EU-Gelder schuldig gesprochen. Die Zahl der Drogentoten in Deutschland bleibt auf einem Rekordhoch. Vergangenes Jahr starben über 2100 Menschen an den Folgen ihres Drogenkonsums. Das gab der Bundesdrogenbeauftragte Streeck in Berlin bekannt. Alarmierend dabei, die Opfer werden immer jünger.
3: Sie sind oft jung, risikofreudig und bezahlen dafür mit ihrem Leben. In den letzten 5 Jahren hat sich die Zahl der Todesfälle bei den unter 20-Jährigen fast verdoppelt. Fast jeder 4. Drogentote ist heute jünger als 30. Die Antwort darauf dürfe nicht Betroffenheit sein, sondern mehr Prävention und frühe Hilfsangebote, sagte Streeck. Auffällig ist, dass die jüngeren Drogentoten vor allem Medikamente konsumiert haben. Meist spielt aber auch ein riskanter Mischkonsum von Pillen, Alkohol und anderen Substanzen eine Rolle. Gleichzeitig breiten sich synthetische Opioide wie Fentanyl weiter aus. Tanja Wagner, Nachrichtenredaktion.
1: Erst patzt Lionel Messi, dann rettet er den Weltmeister. In einem Fußballdrama hat Argentinien auch dank seines Superstars das WM-Aus im Achtelfinale gerade noch verhindert. Nach einem 2-Tore-Rückstand drehte Argentinien das Spiel gegen Ägypten in der Schlussphase noch zu einem 3:2 und darf weiter vom 4. Triumph träumen.
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1: Zum Wetter die aktuelle Vorhersage des Deutschen Wetterdienstes. In der Nacht im Osten und der Mitte, zum Morgen hin auch im Südosten gebietsweise etwas Regen, sonst meist trocken. Tiefstwerte 18 bis 11 Grad. Tagsüber vom Nordwesten bis in den Südosten stärker bewölkt und gelegentlich etwas Regen. An den östlichen Alpen etwas häufiger Schauer. Im Nordosten und vor allem im Südwesten sehr sonnig, es bleibt meist trocken. Höchstwerte 19 bis 25 Grad im Nordosten, 25 bis 32 Grad im Südwesten.